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1: Am Wochenende könnten wir Temperaturen bis zu 41 Grad erreichen. Aber ab Sonntag soll die aktuelle Hitzewelle dann langsam vorbei sein. Dann ziehen nämlich Gewitterwolken auf und spätestens ab Montag gibt es Regen und wieder etwas angenehmere Temperaturen.
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3: Ich bin Dirk Zeichler. Deutschland hat einen neuen Hitzerekord. Der Deutsche Wetterdienst registrierte nach vorläufigen Angaben am Nachmittag 41,3 Grad. Gemessen wurde der Wert in Saarbrücken-Burbach im Saarland.
4: Der bisherige Rekord hierzulande lag bei 41,2 Grad, gemessen 2019 an 2 Messstationen in Nordrhein-Westfalen. Allerdings Ende Juli, nicht wie jetzt schon im Juni. Experten sagen, extreme Wetterlagen wie die aktuelle Hitzewelle sind wegen der Klimakrise bei uns häufiger geworden. Die Statistik des Deutschen Wetterdienstes zeigt, dass die durchschnittliche Anzahl der Tage mit Temperaturen über 30 Grad in den vergangenen Jahren in Deutschland zugenommen hat. Thomas Bleskin, Nachrichtenredaktion.
3: Das US-Militär hat nach eigenen Angaben trotz vereinbarter Waffenruhe Angriffe gegen den Iran durchgeführt. Dies sei eine Reaktion auf die Attacke auf ein Frachtschiff am Donnerstag, teilte das für den Nahen Osten zuständige Regionalkommando CENTCOM mit. Die USA haben demnach aus der Luft iranische Raketen- und Drohnenlagerstätten sowie küstennahe Radaranlagen angegriffen. Ukrainische Männer sollen sich einem Einsatz im Krieg gegen Russland künftig schwerer entziehen können und nicht mehr so einfach Zuflucht in Deutschland oder anderen EU-Staaten finden. Die EU-Kommission will dafür die Aufnahmeregeln von Kriegsflüchtlingen aus der Ukraine verändern. 23- bis 60-Jährige sollen künftig ausgenommen werden.
5: Kriegsflüchtlinge aus der Ukraine werden in der EU nach einer sogenannten Massenzustromrichtlinie aufgenommen, leicht und ohne Einzelfallprüfung. Künftig soll das aber nicht mehr für Männer zwischen 23 und 60 Jahren gelten, die neu in die EU kommen. Damit sinkt die Aussicht auf Schutz und Arbeitserlaubnis. Der Grund sei eine Bitte der Ukraine, sagt der zuständige EU-Kommissar. Die Ukraine fahnde nach rund 2 Millionen Wehrpflichtigen. Die dürften eigentlich gar nicht ausreisen. Aus Brüssel, Dieter Ebeling.
3: Zum Sport. Weltfußballer Ousmane Dembélé hat Frankreich mit einer 3-Tore-Gala zum Gruppensieg geschossen und den Weg für ein mögliches Achtelfinalduell mit Deutschland freigemacht. Der Offensivspieler war der überragende Akteur bei einem 4:1 gegen Norwegen. Der Senegal darf nach einem 5:0-Sieg gegen den Iran auf das Weiterkommen hoffen.
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6: Am Wochenende könnten wir Temperaturen bis zu 41 Grad erreichen, aber ab Sonntag soll die aktuelle Hitzewelle dann langsam vorbei sein. Dann ziehen nämlich Gewitterwolken auf und spätestens ab Montag gibt es Regen und wieder etwas angenehmere Temperaturen.
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0: Carsten, lass uns kurz am Anfang hier in diesem Podcast über Fußball sprechen. Wie heißt der neue Trainer vom KSC?
1: Endlich, Senft.
0: Maximilian Senft. Weißt du noch, von welchem Verein er kommt?
1: Nö.
0: Kommt aus Österreich. Aber ich weiß auch nicht mehr, es war jetzt nicht einer, nicht Salzburg und nicht Wien, sondern es war irgendwas Kleineres. Ja. Mhm. Ich glaube, er hat einen Aufstieg mit denen geschafft.
1: Er hat eine gute Arbeit da geleistet, auf jeden Fall.
0: Ja. Also der KSC holt einen neuen Trainer von einem etwas unbekannteren, etwas kleineren Verein aus Österreich. So, jetzt Frage an dich. Der Fünftligist, der erste CFR Pforzheim, auch sie brauchten einen neuen Trainer. Wo haben sie ihn hergeholt? Von welchem Verein kommt er?
1: Christian Eichner hat angefangen dort.
0: Nein.
1: Von der ersten Liga.
0: Fünftligist, erster CFR Pforzheim. Woher kommt er? Von welchem Verein kommt der neue Trainer?
1: Barcelona.
0: Fast.
1: Real Madrid.
0: Richtig.
1: Nein.
0: Ja. Abgefahren, oder?
1: Ja, geil.
0: Und zwar Pablo Gil ist der neue Trainer beim ersten CFR Pforzheim. Und er hat tatsächlich in der Jugend bei der U19 bei Real Madrid gespielt, in der zweiten Mannschaft. Durfte manchmal auch in der ersten Mannschaft mit trainieren, mit José Mourinho, mit Cristiano Ronaldo, mit Mesut Özil, mit einigen großen
1: Stars. Du dich auskennst.
0: Habe ich gelesen.
1: Gelesen.
0: Ich weiß aber, dass José Mourinho, the special one, jetzt wieder zurück ist bei Real Madrid.
1: Und damals hat er trainiert, glaube ich, von 2010 bis 2013 die Mannschaft.
0: Ja, und war wohl recht erfolgreich. Pablo Gil hat dann da gespielt, hat dann irgendwann gewechselt, hat in Deutschland gespielt, hier aber nicht in den Top-Mannschaften, so beim SV Balingen zum Beispiel war er unterwegs.
1: Oh, das ist eine Top-Mannschaft.
0: Hat hier seine Frau kennengelernt, hat hier geheiratet. Und ist dann nach Mexiko gegangen und hat in Mexiko eine Real Madrid Fußballschule geleitet, um dort eben neue Talente zu entdecken und zu fördern.
1: Und jetzt ist er durch die Liebe zurück in die Region gekommen.
0: Unter anderem auch aus familiären Gründen.
1: Natürlich,
0: das war für ihn mit ein Grund zu sagen, okay, ich könnte hier Trainer werden in Pforzheim und dann könnten meine Kinder auch hier in Deutschland mit aufwachsen. Aber gute Idee, lass mal machen.
1: Verdient man da schon Geld in der fünften Liga? Also ich denke, wenn du die Fußballschule von Real Madrid in Mexiko leitest, dann wirst du schon ein gutes Gehalt bekommen, dass du dir dann ein Leben leisten kannst. Jetzt stelle ich mir die Frage, wenn er hier den Fünftligisten trainiert, ob er dafür auch so viel Geld kriegt, dass er sich das Leben hier leisten kann.
0: Ja, wissen
1: wir nicht, ne?
0: Stelle
1: ich mir auch einfach mal so, stell die Frage nur mal so in den Raum, falls es Trainer in der fünften Liga gibt, schreibt uns mal bitte, wie viel Geld kriegt ihr? oder ist ein Kasten Bier die Aufwandsentschädigung?
0: Also, ich muss ganz sagen, ich bin da eher der Fußballromantiker. Geld spielt da für mich keine Rolle. Ich finde das einfach eine schöne Geschichte.
1: Das ist so
0: Fußball
1: geil.
0: Ist Fußball.
1: Du bist der Fußballromantiker von uns beiden. Ja. Und es ist auch so, wenn er beim Supermarkt an der Kasse steht, dann sagt er, hey, ich bin der Fußballromantiker. Und dann sagt die Kassiererin, natürlich, komm, geh durch mit deinem Wocheneinkauf.
0: Mir geht's da ganz wichtig auch um Tradition.
1: Ja? Hört's ja auf.
0: Das ist wirklich, Tradition ist wirklich ganz wichtig, überall im Leben. Und da würde ich jetzt nicht so auf die Kohle achten. Und
1: natürlich
0: der erste
1: nicht.
0: CFR Pforzheim, das ist ein solider Verein.
1: Natürlich.
0: Den gibt's auch schon ziemlich lange. Und ich freue mich, dass Pablo Gil jetzt in Deutschland, in Pforzheim ist und hier sein Wissen von Real Madrid, José Mourinho, weitergibt an die jungen Spieler in Pforzheim.
1: Dann müssen wir den CF Pforzheim,
0: CFR Pforzheim,
1: den müssen wir im Auge behalten.
0: Alter,
1: wie Hoffenheim, hätte ich fast gesagt. Nee, wie Heidenheim. Wie Heidenheim werden die jetzt einen Durchmarsch machen in die erste Liga und werden dann gegen Bayern München spielen in 5 Jahren.
0: So wie einst Real Madrid, genau. Ja. Schön. Schöne Geschichte, liebe Grüße und natürlich auch viel Erfolg an den neuen Trainer des KSC, der ja gestern, glaube ich, hier in Karlsruhe angekommen ist und sich an der Geschäftsstelle vorgestellt hat, Maximilian Senft. Wir freuen uns und sind gespannt, was da passiert beim großen Traditionsverein Karlsruher SC.
1: Ja, ich bin echt gespannt.
0: Und damit herzlich willkommen im Neue Welle Podcast 2959. Carsten Penz ist on fire heute.
1: Leg die Latte für mich aber ganz schön hoch.
0: Hat Bock, hier mit uns in einem kleinen Podcast über spannende Themen aus der Region zu sprechen. Gibt es da irgendwas, was du vorne ranstellen möchtest?
1: Ja, eine wilde Prügelei. Also bei mir geht's heute, ich habe drei Themen mit in diesen Podcast gebracht und bei mir geht's um eine wilde Prügelei im Supermarkt.
0: Bei mir geht's um einen BMW-Fahrer in Hockenheim,
1: immer diese BMW-Fahrer,
0: ein wahres Wunder vollbracht hat. Ein Wunder. Darüber möchte ich mit dir sprechen, ja.
1: Gab es da nicht mal so einen Song? Ein blondes Wunder.
0: Ein blondes Wunder?
1: Ein blaues Wunder?
0: Ein blaues Wunder? Keine Ahnung.
1: Beides macht Sinn. Okay.
0: Gibt's noch Neues hinter den Kulissen? Wie geht's dir? Du warst krank 2 Tage. Bist wieder da, bist wieder auf dem Damm.
1: Gut. Ja, es ist erschreckend, wie wenig gerade momentan auf Netflix und Amazon Prime läuft, muss ich ehrlicherweise sagen.
0: Es ist Fußball-WM, entschuldige bitte.
1: Hab mich richtig gelangweilt. Ja, aber die Spiele laufen ja alle nachts und wenn man krank ist, muss man ja schon noch mal ein bisschen schlafen. Ich habe tatsächlich, das muss ich erzählen. Brudi, ich habe auf Achse wieder angefangen zu schauen. Ich habe auf Achse mit Manne Krug. Hatten wir es doch letztens, im letzten Podcast haben wir hier mit einem LKW-Fahrer, mit einem
0: Mike
1: gesprochen. Genau. Reiner Speditions-Mike war das. Und der ist früher LKW gefahren, hatte gesagt, er hat nie wieder so gut geschlafen wie damals auf seiner aktiven Zeit, wie auf dem Bock. Und dann haben wir darüber geredet, das wäre ja auch so Hobby, also im Geiste sind wir ja auch LKW-Fahrer.
0: Absolut.
1: Und ich habe das, wahrscheinlich hat sich das unterbewusst noch so festgesetzt. Ich war, wie gesagt, ein bisschen außer Gefecht und habe auf Achse wieder angefangen zu gucken.
0: Nein,
1: hey, du glaubst
0: das
1: gar nicht, das kommt auf Amazon Prime, habe ich das, glaube ich, gesehen. Ey, das ist so eine geile Zeitreise. Also wenn ihr mal so ein bisschen Wehmut habt oder so, schaut euch das an. Das ist Wahnsinn. Das ist, die saufen alle, die rauchen alle. Da wird ein sexistischer Spruch nach dem anderen gemacht. Irgendwie, da stehen sie auch, das ist völlig normal. Ne? Er fährt ein Rennen da, der Villas. Ne? Am Anfang in der ersten Folge ist er noch so Rennfahrer, bevor die dann nach Tunesien müssen. Und dann stehen die da, willst du ein Bier? Ja, ich will ein Bier. Und dann trinken sie ein Bier und es geht halt darum, dass er da irgendwie anfangen soll. Und dann meint der andere, ja, du gewinnst doch hier eh nicht. Und dann sagt der Villas, das zeige ich dir. Und hatte vorher ein Bier getrunken und setzt sich dann in seinen Rennwagen und fährt einfach los. Wo ich so denke, das wird es heutzutage nie wieder geben. Oder der Manne Krug, Franz Merstonk, wie er in der Serie heißt, der kommt dann irgendwie von so einer 10-tägigen Tour aus dem Iran wieder zurück. Und es ist irgendwie um 11 morgens und alle freuen sich, alle umarmen ihn. Und dann wird erstmal eine Flasche mit Taxa, ist das, glaube ich, wird dann rausgepackt. Und dann gibt es erstmal für alle einen kurzen. Und alle saufen mit. Die Azubine, der Max in der Werkstatt, die Speditionschefin, alle machen das so völlig normal, als wäre es das Normalste der Welt, da werden die Gläser voll gemacht und rein damit. Das ist eine krasse Zeitreise.
0: Aber kleiner Spoiler, lieber Carsten, wenn in der Serie jemand stirbt, ne, dann stirbt er auch nicht in echt.
1: Ja, aber was meinst du jetzt? Du meinst, das ist Fiktion, aber ich glaube, es war tatsächlich früher so. Ich glaube wirklich, dass um 11 schon auch mal gesoffen wurde. Da wurde auch schon mal ein Schnaps rausgepackt. Und dann gibt es auch so eine Szene, da fährt einer mit dem Moped dann weg, das ist ein Polizist, und der setzt einfach keinen Helm auf. Der setzt sich dahin. Allein die erste Folge hätte in unserer heutigen Zeit schon für 4 Shitstorms gesorgt.
0: Ja. Von wann ist das denn?
1: Ja, irgendwann aus den 80ern oder so.
0: Mitte der 80er.
1: Und die Speditionschefin wird gespielt von der Mutter von Moritz Bleibtreu, glaube ich. Ist halt so eine taffe Frau, die da irgendwie das Geschäft führt, weil der Mann ist verstorben, sie muss das irgendwie übernehmen und dann gibt's da auch finanzielle Sorgen und so. Und dann gibt's halt auch so Sprüche halt, ne, wo dann irgendwie der Villas dann so sagt, so, ja, und ich könnte bei dir anfangen und so. Und sie sagt, ja, das ist hier die Chefin. Er sagt, das ist hier die Chefin. Und dann meint er so, ja, bei so einer Chefin, da fangen wir ja gerne mal an und so. Und so, sie steht da so und sagt, naja, aber dann muss auch hier gut fahren und so weiter. Es ist irgendwie crazy.
0: Ja. Ja, andere Zeit heute, ne? Und
1: definitiv.
0: Man entwickelt sich ja weiter. Ist ja vielleicht auch gar nicht so falsch. Ich finde es immer krass, ne, mit den Autos, wenn die dann den Motor anlassen und dann kommt da erstmal so eine dunkle Wolke raus. Und das ist ja auch anders heutzutage, bisschen zumindest.
1: Ja.
0: Okay.
1: Leg doch mal los mit deinen Themen. Loslegen? Oder hast du noch irgendwas hinter den Kulissen?
0: Nee, ich habe nichts hinter den Kulissen. Ich habe einen BMW-Fahrer, der ein wahres Wunder vollbracht hat.
1: Ja, jetzt bin ich gespannt.
0: Und zwar ein Fünfsitzer. Also hier steht leider nicht, welcher BMW das war.
1: Was ist denn ein Fünfsitzer?
0: Ein Auto mit 5 Sitzen.
1: Ja, hat doch jedes Auto.
0: Ja, gut, gibt auch ein Smart Fortwo mit 2 Sitzen, gibt vielleicht auch ein 7-Sitzer.
1: Ja gut, aber weil du das so in den Mittelpunkt gestellt hast.
0: Ja, ist wichtig für die Meldung.
1: Ach das so, ist also ganz normales Auto.
0: Es steht leider nicht dabei, welches Modell ist. Man weiß jetzt nicht, ob es irgendwie so ein 7er BMW ist, der irgendwie tiefer gelegt ist, oder ob es so ein großer SUV-Special-Van ist von BMW. Das steht leider nicht dabei, weil er hat es geschafft, in diesen 5-Sitzer 14 Personen unterzubringen.
1: Echt?
0: 7 Erwachsene und 7 Kinder.
1: Und alle waren nicht angeschnallt. Natürlich nicht.
0: Nee, es ist nämlich ein 5-Sitzer und auch nur ein 5-Anschnaller.
1: Naja, du kannst ja einen Gurt über 3 machen. Ja. Dann wird es ja wieder gehen.
0: Ja, ich weiß es nicht.
1: Nein, natürlich nicht.
0: Die Polizei war da anderer Meinung. Vielleicht haben sie das so gemacht. Aber ich kann mir gar nicht vorstellen, wie das geht. Also 5 Erwachsene ist ja schon viel in einem 5-Sitzer. Und wenn ich mir dann vorstelle, noch 1-2 Kinder dazu, das wäre ja schon eng, aber 7 Erwachsene und 7 Kinder.
1: Das ist die Hütte voll.
0: Ich weiß gar nicht, wie das gehen soll.
1: Na, im Kofferraum werden auch einige gelegen haben. Also, das kann ich früher auch noch, das haben wir früher als Kinder ja auch gemacht.
0: Also, es muss so ein großer SUV-BMW gewesen sein. Es gibt ja so richtige Schiffe, weil so ein 7er BMW, der hat ja hinten vielleicht so ein Kombi.
1: Das geht auch in, also ich glaube bei Wetten, das gab es das nicht immer bei Wetten, das? Ja. Das ist eigentlich so ein klarer Fall hier, bei Wetten, das.
0: Bill und Tom, müssen Sie mal anrufen.
1: Wie viele Leute passen rein, ja.
0: Ja, also
1: ich hab mal ein Meme gesehen, da war eine Kuh in einem Wagen. Ja, da fuhr ein Typ, das ist irgendwie so, und da hat eine Kuh aus dem Seitenfenster rausgeguckt. Also eine Kuh kriegst du auch rein in so ein BMW.
0: Also ich fand's faszinierend. 14 Personen, ja, das ist wirklich, die macht die Tür auf und kommt doch raus. 1, 2, dass die alle ausgestiegen sind. Das dauert, ja. Und die sind gefahren und dann hat das jemand beobachtet und hat gesehen, da stimmt irgendwas nicht.
1: Der muss richtig tief gelegen haben, der BMW.
0: Genau, aber gut, das ist ja bei einem BMW nicht so das Ungewöhnliche, dass der ziemlich tief auf der Straße liegt. Auf jeden Fall hat der festgestellt, da stimmt irgendwas nicht, hat die Polizei gerufen.
1: Geil.
0: Und das finde ich ja auch schon allein faszinierend genug, dass die dann sofort zur Stelle sind und dann den auch noch irgendwo aufgreifen können.
1: Ja.
0: Ich bin hier gerade auf der L723 unterwegs, fahre Richtung Hockenheim. Da ist ein Auto mit mehreren Menschen drin. Und dann schaffen die das, den noch irgendwie abzugreifen. Also das finde ich auch schon...
1: Ja, und dass sie sowas auch ernst nehmen. Also weißt du, ich meine, ich könnte mir ja auch vorstellen, dass man sagt, ja, Gott, ob das stimmt, keine Ahnung. Und läuft gerade Länderspiel oder wir haben gerade was anderes zu tun.
0: Da behauptet einer, dass da ein Auto mit 14 Leuten unterwegs ist.
1: Ja, ja.
0: Ja, und so. Ne? Ja. Also... interessante Meldung, sollte man natürlich nicht nachmachen, aber es ist schon verdient schon Respekt, das hinzukriegen.
1: Ja, also auch, ich finde es auch, jetzt wo ich gerade drüber nachdenke, ich finde das auch toll von der Polizei und von allen, die da für unsere Sicherheit sorgen, dass sie dem dann auch nachgehen.
0: Ja.
1: Also, dass sie dann nicht sagen, ja, Scherzanruf, keine Ahnung, sondern dass sie wirklich dann rausfahren, ja, dass da wirklich eine Streife sich auf den Weg macht, das Blaulicht einschaltet und dann irgendwie da hinterher hechtet und auch antizipiert, wo könnten die jetzt sein, wann sie vor 10 Minuten da waren. Geil.
0: Polizei hat auch noch darauf hingewiesen, dass auch keine Kindersitze an Bord waren.
1: Ja, gut, die hätten auch keinen Platz mehr gehabt.
0: Ja. Also nicht nachmachen, Leute, nicht nachmachen.
1: Nee.
0: Aber
1: gut. Ich gucke ja jetzt auf Achse weiter. Wahrscheinlich wird es da in 2 Folgen auch nochmal eine Szene geben, wo da einfach 14 Leute in einem Auto sitzen.
0: Golf 1.
1: Ja, und es fährt der Polizist, der Dorfpolizist.
0: Ja, was war deine Meldung?
1: Ja, ich habe diese skurrile Geschichte da. Bei Ulm ist es jetzt an diesem Wochenende in einem Supermarkt zu einer kuriosen Prügelei gekommen. Mhm. Und zwar mit Salatgurken.
0: Das habe ich auch gelesen.
1: Hast du
0: das
1: auch gelesen?
0: Ja, ja, ja.
1: Geil, oder? Und das ist auch so eine Meldung, wo ich gedacht habe, das ist das, was die Hitze mit uns macht. Ne? Also die Männer haben alle so eine ganz kurze Zündschnur auf einmal. Ne? Das hat schon angefangen mit den 2 57-jährigen Männern auf dem Parkplatz des Supermarktes. Da haben sie sich nämlich über einen Parkplatz gestritten. Und wurden sich dann offensichtlich ja gar nicht so richtig einig. Und dann sind sie weiter, haben sie ihren Streit in den Supermarkt verlegt und offensichtlich ist der Streit dann so eskaliert, dass sich die beiden dann Salatgurken genommen haben und aufeinander eingedroschen haben. Und hier steht noch weiter, das finde ich halt auch einfach geil, die Kunden im Supermarkt, die konnten dann irgendwann die Kontrahenten voneinander trennen und die Männer wurden bei der Aktion leicht verletzt. Ich habe mir was überlegt. Also wenn ich mir was suchen müsste, mit was ich mich da prügeln müsste, ich weiß nicht, ob ich eine Salatgurke nehme. Vielleicht hätte es auch ein harter Apfel getan oder so.
0: Ich überlege auch gerade.
1: Oder eine Möhre. Eine Möhre ist, glaube ich, härter als eine Salatgurke.
0: Melone oder Ananas vielleicht.
1: Ja, eine Ananas ist richtig gemein.
0: Die hat so Stacheln, ne?
1: Die hat so Stacheln, die hat auch so ein pieksiges Gebüsch da oben dran, dass wenn du das zuerst wirfst.
0: Ja,
1: und wenn du das zuerst wirfst, das tut schon weh, wenn du es irgendwie ans Gesicht kriegst.
0: Oder so die Melone auf den Kopf.
1: Ja, aber eine Salatgurke, ich stelle mir halt vor, wie diese beiden Männer mit so einer Salatgurke da so sich duellieren förmlich. Weißt du, so en garde.
0: Vielleicht wollten ja nur einen dicken Max machen und wollten sich selber gar nicht wehtun.
1: Ja, vielleicht auch das. Aber gut, das fand ich sehr skurril. Das mochte ich, die Meldung. Ja. Wäre ich gerne dabei gewesen.
0: Ja, das muss man dann dazwischen gehen. Ist ja dann auch immer ein bisschen unangenehm, aber muss man dann halt machen. Haben wir noch was? Wollen wir jemanden anrufen? Haben wir ein Telefon dabei?
1: Ich habe ein Telefon mitgenommen, tatsächlich.
0: Ja.
1: Ja, dann gucken wir mal.
0: Ansonsten, ich habe auch noch Meldungen hier ohne Ende.
1: Ich habe letztens was, wo du es gerade so sagst, aber das kann ich nicht erzählen.
0: Ja, dann ist ja gut, dass du uns da hier antiest.
1: Ja, nee, kann ich nicht machen.
0: Ach, schade. Um was geht's denn?
1: Also. Ich habe auch was gesehen. Doch, Carsten, ich kann es erzählen.
0: Telefoniert gerade.
1: Ich weiß es nicht.
0: Ach. Wählt die Nummer, tippt die Nummer, liest die Nummer.
1: Oh, jetzt ist es schon nicht mehr die neueste Nummer.
0: Ja.
1: Da hat es gerade jemanden getoppt hier.
0: Naja.
1: Oh, aber wir gucken mal. Mal gucken, wer dran ist.
0: Wählt's schon?
1: Ja.
0: Ist der Regler oben?
1: Wieso ist er auf Hold gestellt? Hold on Relay, Studio 1. Hallo?
0: Hallo?
2: Ja.
1: Hi, hier ist die neue Welle. Jan und Carsten sind dran.
2: Ja. Guten Tag.
1: Hallo. Du, wir zeichnen gerade unseren Podcast auf und würden gern mit dir quatschen, was du so machst und was du so erlebt hast die letzten Tage, wie es dir bei der Hitze geht. Du müsstest allerdings Ja dazu sagen, weil alles, was du jetzt sagst, wird aufgenommen, veröffentlicht und alle hören mit.
2: Ja.
0: Wer bist du denn?
2: Ich bin gar nicht.
0: Du kannst auch einen Künstlernamen nennen. Wer?
2: Der Tanich.
1: Ich hab's immer noch nicht verstanden. Ich hab's nicht verstanden.
0: Ich hab's auch nicht verstanden.
2: Ich bin der Timo.
1: Der Timo.
0: Der Timo.
1: Ja. Timo, kann es sein, dass du stotterst?
2: Ja, es kann es sein.
1: Okay, alles klar. Wie können wir dir helfen, dass es nicht so schlimm ist?
2: Es gibt eigentlich keine Probleme. Ich habe gerade ja dann eine Welle geschrieben nach einem Großbrand, also ich nenne es mal Großbrand in Rastatt.
1: Mhm.
2: Und irgendwie 2 Minuten später habt ihr.
0: Ja, genau, wir rufen, wir nehmen immer, wir zeichnen unseren Podcast auf. Hast du schon mal gehört, unseren Podcast 2959? Ja. Kennst du? Sehr ja. Gut.
3: Kennst du.
0: Da rufen wir immer jemanden an und das ist ja immer derjenige, der uns zuletzt eine Nachricht ins Studio geschickt hat. Und du hast ein Feuer gemeldet in Rastatt.
2: Ja, in Rastatt in der Kaiserstraße.
0: Oh, das ist ja mitten in der Stadt dann sogar, oder?
2: Ja.
0: Wow. Was brennt da?
2: Also nach ersten Erkenntnissen die Tiefgarage vom Mond. Ein paar Kröter.
1: Nicht gut.
0: Oh, das hast du zuerst uns gemeldet? War denn die Polizei schon im Einsatz und die Feuerwehr?
2: Ja, die Straße ist ja voll
0: gesperrt.
2: Ja. Kommt man also gar nicht durch. Und sowas bei der Hitze auch noch, ja.
0: Ja, wahrscheinlich die Hitze wird wahrscheinlich da auch mit ursächlich für sein, dass da die Tiefgarage brennt. Okay. Und wie kommst du mit der Hitze klar? Findest du es anstrengend oder freust du dich, dass es so heiß ist?
2: Ja, also ich komme eigentlich ganz gut mit der Hitze klar. Zum Glück habe ich diese Woche Spätschicht. Heißt also, ich bin ab 13:30 immer in einer klimatisierten Halle.
0: Oh, das ist cool. Bei mir ja auch. Ich bin ja auch immer ab 14 Uhr auf Sendung. Und habe ja auch Klimaanlage im Studio. Ich weiß, wie toll das ist. Ich weiß das zu schätzen. Okay, wo arbeitest du? Was arbeitest du?
2: Ich arbeite bei Siemens in Karlsruhe. Und ja, der Weg halt von Rastatt bis Karlsruhe bei der Hitze ist austragbar, aber ist schön.
0: Ja. Eine Woche noch. Ich habe heute Morgen gelesen, es gibt ja immer die unterschiedlichsten Wettermodelle. Heute Morgen habe ich gelesen, bis Montag noch müssen wir es aushalten. Dann sind es wieder unter 30 Grad.
2: Ja, ich hoffe ja, dass nächste Woche Freitag keine 30 Grad sind.
0: Wieso, was ist nächste Woche Freitag?
2: Vincent Weiß kommt ja nach Rastatt.
0: Vincent Weiß, ja genau, der spielt in Rastatt. Ja, das wär doof, wenn es da so heiß ist. Timo, dann vielen Dank, dass wir kurz deine Zeit stehlen durften.
2: Jo,
0: du bist jetzt Teil
2: kein Problem.
0: Du bist jetzt Teil der Podcast-Familie. Herzlich willkommen.
2: Oh, herzlich willkommen.
0: Und danke für deine Meldung per WhatsApp.
1: Ciao.
0: Bis dann.
2: Jo, kein Problem. Tschüss.
0: Ja, stimmt, so ein Konzert, das ist natürlich auch nicht so toll, wenn es da 40 Grad sind. Wobei es ist gut für die Getränkeeinnahmen der Veranstalter, denen geht es ja auch nicht immer so gut gerade.
1: Ja, wobei, ich weiß nicht, sind die viele haben ja auch dann kostenlos Wasser, ne, auf dem Festivalgelände. Ja. Also ja, das wird dann wahrscheinlich auch mehr getrunken als Alkohol, weil ich sag mal, 4 Bier kannst du bei der Hitze nicht trinken. Du vielleicht, aber ich nicht.
0: Ist dir schon mal aufgefallen, wo wir hier gerade bei der Hitze sind?
1: Ich sage ja.
0: Ist dir das wirklich schon mal aufgefallen? Weil es ist tatsächlich auch sehr auffällig. In den letzten drei Jahren wurde der Hitzerekord, der Jahreshitzerekord für den Südwesten immer in Waghäusel gemessen.
1: Habe ich auch gelesen, die Meldung, ja.
0: Ja. Weißt du warum?
1: Ja, weiß ich. Aber erzähl's ruhig nochmal.
0: Ja, nee, wir wissen, wie gut du die Meldung verstanden hast.
1: Naja, das liegt zum einen daran, dass es da natürlich auch ziemlich heiß ist. Es geht da irgendwie um den Pfälzer Wald und um irgendwelche Berge oder so, um irgendwelche Föhnwinde.
0: Und du hast die Meldung aber wirklich gut gelesen.
1: Ich habe sie nur überflogen, aber ich fand es spannend. Und es liegt auch zum einen daran, dass der Karsten halt mitten in der Stadt steht, während er in Mannheim zum Beispiel ein bisschen außerhalb steht.
0: Also man sagt ja immer, dass Mannheim und Karlsruhe eigentlich sehr, sehr dichte Städte sind, sehr verbaute Städte. Städte mit sehr wenig Grünflächen und eben sehr viel Beton, sehr viel Asphalt. Und deswegen heizen sich diese Städte im Sommer bei solchen Temperaturen eben dann noch ein bisschen mehr auf als normal. Und Waghäusel müsste da eigentlich viel besser dastehen, hat aber das Problem, dass Waghäusel eben sehr tief liegt, tiefer als Mannheim noch. Und dadurch kommt es eben zu mehr Hitze in Waghäusel und tatsächlich auch die Wettermessstation steht in Waghäusel nicht am Rande des Ortes oder auf dem Feld, wie es in Karlsruhe und auch in Mannheim der Fall ist, sondern sie steht eben tatsächlich mitten in der Stadt. Das hat Gründe, man braucht Strom und Internet, um so eine Wetterstation zu betreiben. Und deswegen sind das da nicht die besten Voraussetzungen. Und deswegen bricht Waghäusel immer wieder, schon seit 3 Jahren, die Hitzerekorde. Oder da werden immer die jeweiligen Jahreshöchsttemperaturen für Baden-Württemberg gemessen. Fand ich interessant, wusste ich nicht, dass Waghäusel so tief liegt, so wie Death Valley in Amerika. Das liegt ja auch so tief. Deswegen ist da auch immer so heiß.
1: Ich habe noch eine andere Meldung und zwar geht es da um einen dreisten Diebstahl. Mhm. Es wurden mal wieder, muss man schon sagen, die Ortsschilder in Stein geklaut. Ja, also Königsbach-Stein, wenn ihr da jetzt reinfahrt nach Stein, dann werdet ihr sehen, dass da nichts ist. So. Und wir haben tatsächlich auch schon mit dem Bürgermeister mal telefoniert und er sagt, ja, es handelt sich hier um einen Diebstahl. Also man hätte ja auch vermuten können, vielleicht, dass die überarbeitet werden, dass da irgendwie die Farbe neu angemalt werden muss oder keine Ahnung. Aber nein, auch der Bürgermeister hat uns bestätigt, es ist ein Diebstahl und es ist tatsächlich nicht das allererste Mal, dass das passiert ist. Es passiert anscheinend immer wieder. So, und auch anderen Gemeinden. Jetzt ist tatsächlich die Strafverfolgungsbehörde ist dran an diesem Fall, um eben die Täter zu finden. Die Schilder werden ersetzt, aber, und jetzt kommt's, das Ganze dauert halt 3 bis 4 Wochen, weil das dauert halt, bis so ein Schild gemacht wird. Und deswegen fährst du jetzt rein und siehst halt nichts. Siehst halt nur diesen blanken Rahmen, in dem das Schild halt drin ist.
0: Aber was könnte denn der Grund sein? Also steht da Königsbachstein drauf oder steht da nur Stein drauf?
1: Nur Stein.
0: Aber warum denn Stein?
1: Du, das ist eine sehr gute Frage, die wir uns in der Redaktion vorhin auch gestellt haben. Und Carlotta meinte, das ist bestimmt so ein Dorfding. Also entweder hat es die Gemeinde geklaut, mit der man so ein bisschen auf Fehde liegt.
0: Ja.
1: Ich kenne mich nicht so aus irgendwie, wer da jetzt mit wem kann und mit wem halt weniger. Weil Carlotta meinte auch, es ist wohl auch so, dass teilweise die Dörfer sich gegenseitig die Maibäume klauen.
0: Ja.
1: Das ist wohl auch so ein Spielchen, was man da immer mal macht. Oder man hisst sozusagen die eigene Dorffahne im Nachbardorf. Das ist wohl das ist wohl auch so ein Streich, den sich Gemeinden und Dörfer wohl immer wieder spielen. Also das könnte es sein. Oder es ist einfach wieder Teufel Alkohol im Spiel gewesen, wie wir in den letzten Folgen zu häufig hatten.
0: So ein Ortsschild, das ist ja aber auch schon gut festgemacht, glaube ich, ne? Da brauchst du auch schon ein Spezial.
1: Ja, das ist mit dem 17er Maul kriegst du das durch. Also 17er Maul oder Ratsche und dann ist das gemacht. Also
0: nicht. Oder man sollte mal gucken, vielleicht gibt's ja Leute, die Stein heißen und man sollte mal bei denen im Partykeller vorbeigehen. Ja,
1: generell.
0: Da sollte man mal klingeln als Polizist. Also wenn Kommissar Pence und Lieutenant
1: Commander, wir würden
0: erstmal bei allen Steins in der Nähe gucken, ob die denn einen Partykeller haben und wie es denn da aussieht.
1: Ja, und ich kann mir nämlich genau so vorstellen, das hängt jetzt in irgendeinem Partykeller.
0: Ja.
1: Das ist so ein, oder es ist so ein Mutding, weißt du, von irgendeiner Sportgesellschaft oder von so einem Geheimbund in Stein, dass man so sagt, so, ja, wenn du dabei sein willst, dann musst du die Schilder klauen und uns bringen.
0: Ja, das kann auch sein. Aber ich weiß noch, in den 80er Jahren gab es mal irgendwo, ich glaube in der Nähe der Mosel oder irgendwo in Rheinland-Pfalz bei Koblenz da oben, da gab es einen Ort, der hieß Alf. Und da wurden auch ständig die Ortsschilder geklaut. Und in der Schweiz gibt es einen Ort, der heißt Fucking. Oder in Österreich, ich weiß nicht mehr genau, wo das ist. Da werden auch ständig die Ortsschilder geklaut.
1: Ach, für Fucking oder was? Also ich musste kurz überlegen, ja.
0: Aber Stein, das finde ich jetzt gar nicht so besonders. Also gibt da nicht so viele Menschen, die Stein heißen. Also da ist vielleicht wirklich so ein Ortsfeindschaftsthema.
1: Ja.
0: Oder so eine Mutprobengeschichte.
1: Ja, ja.
0: Jetzt oder dass die Leute ganz stolz eben auf ihr Dorf sind.
1: Ja, es kann auch sein, ne, dass vielleicht jemand nach jahrzehntelanger Wohnhaftigkeit, ich hatte den Satz schon begonnen und wusste nicht, wie er endet, aber ich finde, es hat ziemlich gut gemacht, dass also dort jemand sehr lange gewohnt hat und jetzt vielleicht auswandert in die USA oder nach Mallorca.
0: Oder vielleicht ist das so ein TikTok-Ding, dass das wir nicht verstehen, dass wir nicht kennen. Vielleicht ist Stein gerade sowas wie 6-7 oder so.
1: Stein. Das kann auch sein.
0: Vielleicht, also Schere.
1: Also Kommissar Zipperer und Lieutenant Commander, was auch immer, die hätten bei TikTok auch schon mal nachgeschaut.
0: Erstmal so im Bereich Cyberkriminalität nochmal anfangen, ob da vielleicht auch irgendwie.
1: Du, zur Not wären wir einfach in alle Keller gegangen, fumms aus. So groß kann Stein nicht sein.
0: Die Partykeller-Geschichte finde ich am besten. Das würde ich machen als Kommissar. Würde ich erstmal überall vorbeilaufen, bei allen Steins klingeln und fragen, haben Sie einen Partykeller? Darf ich da mal kurz rein? Und wenn die nett sind, kannst du ja vielleicht auch noch ein Getränk abgreifen.
1: Das wollte ich gerade sagen. Wir wären, also nach der ersten Runde wären wir schon voll. Nach 10 Häusern wären wir voll, weil überall hätte es ein Schnäppchen gegeben. Kennst du, wie bei dem Film Die Sties?
0: Das kenne ich nicht.
1: Nee? Okay.
0: Hier, wir haben noch eine Meldung aus Rastatt. Da ist ein Typ bei einer Personenkontrolle vor der Polizei weggerannt.
1: Weil er ein Ortsschild in der Hand hatte.
0: Nee, er hatte kein Ortsschild in der Hand. Aber irgendwas anderes.
1: Auf seiner Flucht warf er ein Ortsschild.
0: Er wusste, dass irgendwas nicht, dass die irgendwas entdecken könnten. Und er dachte, es wäre vielleicht besser, wenn er sich davon aus dem Staub macht. Mit dem E-Scooter war er unterwegs. Das ist wahrscheinlich auch der Grund gewesen, warum er angehalten wurde. Und dann...
1: Was hat er gehabt, ist die Frage, oder?
0: Was er gehabt hat? Nee, die Frage ist, er ist weggelaufen und konnte sich tatsächlich kurzfristig von der Polizei, von einer Festnahme oder einer Personenkontrolle oder Drogenuntersuchung entziehen.
1: Das heißt, er war sehr schnell ein guter Läufer gewesen.
0: Er konnte... Es war kurzfristig erfolgreich.
1: Ja.
0: Aber die Polizei, die hatte Bock. Und die haben sogar...
1: Die haben in letzter Zeit sowieso Bock. Die holen da diesen BMW-Fahrer mit 14 Leuten von der Autobahn, nachdem jemand angerufen hat. Und jetzt sagen die da auch, nee, wir gehen noch nie nach Hause. Wir machen ja nicht Feierabend.
0: Haben Hubschrauber gerufen.
1: Ja, Endboss, ich sag's dir.
0: Haben den Hubschrauber gerufen mit Wärmebildkamera.
1: Leg dich nicht mit den Cops an, Junge.
0: Und haben den 24 Jahre alten Mann in Rastatt gefunden.
1: Hat er sich versteckt gehabt in dem Gebüsch, oder wie?
0: Nein, in einer Mülltonne.
1: Oh Gott, das ist ja auch ein Scheiß. Ich hoffe, es war eine Papiertonne.
0: Es war eine grüne Mülltonne. Jetzt die Frage, was ist denn in Rastatt? Bei mir sind die Papiertonnen blau.
1: Grünes Bio.
0: Grünes Bio, ne?
1: Das ist ja der denkbar beschissenste Ort, sich zu verstecken. Ja. Vor allen Dingen jetzt bei den Temperaturen. Alter, die Biotonne, wenn die so die ganze Zeit in der Sonne steht, lecco mio, Freunde. Da ist richtig Druck auf der Tülle.
0: Ja.
1: Wenn du das Ding aufmachst, musst du gucken, dass dir nichts entgegenkommt.
0: Man hat dann trotzdem noch ein paar Drogenpäckchen bei ihm gefunden.
1: Ach so, Drogen?
0: Ja.
1: Und Mann, dann hätte er die doch wegwerfen können.
0: Ja, ich verstehe es.
1: Holzroller. Auch, Junge.
0: Also, naja, gut. Okay, das war der neue Welle-Podcast 2959. Wieder mal viele Themen hier aus unserer Region, aus unserem Sendegebiet. Wir haben Timo kennengelernt und ich würde sagen, wir haben es geschafft, einen Podcast erfolgreich zum Ende zu bringen. Und das ist bei 40 Grad im Schatten doch schon mal eine gute Leistung. 10 Sekunden haben wir noch. Gibt es doch irgendwas, was du schon immer mal in einem Podcast sagen wolltest?
1: Nee.
0: Okay, dann bis nächste Woche. Macht's gut.
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0: Am Wochenende könnten wir Temperaturen bis zu 41 Grad erreichen, aber ab Sonntag soll die aktuelle Hitzewelle dann langsam vorbei sein. Dann ziehen nämlich Gewitterwolken auf und spätestens ab Montag gibt es Regen und wieder etwas angenehmere Temperaturen.
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1: Ich bin Dirk Zeiger. Erstmals seit der Unterzeichnung des Rahmenabkommens mit Teheran zur Beilegung des Kriegs hat das US-Militär wieder Angriffe gegen den Iran gemeldet. Die Angriffe aus der Luft auf iranische Raketen- und Drohnenlagerstätten sowie küstennahe Radaranlagen seien als Reaktion auf die Attacke auf ein Frachtschiff am Donnerstag erfolgt, teilte die US-Armee mit. US-Präsident Trump hatte den Angriff auf das Frachtschiff zuvor dem Iran zugeschrieben und als Verstoß gegen die Waffenruhevereinbarung gewertet. Deutschland hat einen neuen Hitzerekord. Der Deutsche Wetterdienst registrierte nach vorläufigen Angaben am Nachmittag 41,3 Grad. Gemessen wurde der Wert in Saarbrücken-Burbach im Saarland.
2: Der bisherige Rekord hierzulande lag bei 41,2 Grad, gemessen 2019 an zwei Messstationen in Nordrhein-Westfalen. Allerdings Ende Juli, nicht wie jetzt schon im Juni. Experten sagen, extreme Wetterlagen wie die aktuelle Hitzewelle sind wegen der Klimakrise bei uns häufiger geworden. Die Statistik des Deutschen Wetterdienstes zeigt, dass die durchschnittliche Anzahl der Tage mit Temperaturen über 30 Grad in den vergangenen Jahren in Deutschland zugenommen hat. Thomas Bleskin, Nachrichtenredaktion.
1: Ukrainische Männer sollen sich einem Einsatz im Krieg gegen Russland künftig schwerer entziehen können und nicht mehr so einfach Zuflucht in Deutschland oder anderen EU-Staaten finden. Die EU-Kommission will dafür die Aufnahmeregeln von Kriegsflüchtlingen aus der Ukraine verändern. 23- bis 60-Jährige sollen künftig ausgenommen werden.
3: Kriegsflüchtlinge aus der Ukraine werden in der EU nach einer sogenannten Massenzustromrichtlinie aufgenommen, leicht und ohne Einzelfallprüfung. Künftig soll das aber nicht mehr für Männer zwischen 23 und 60 Jahren gelten, die neu in die EU kommen. Damit sinkt die Aussicht auf Schutz und Arbeitserlaubnis. Der Grund sei eine Bitte der Ukraine, sagt der zuständige EU-Kommissar. Die Ukraine fahnde nach rund 2 Millionen Wehrpflichtigen. Die dürften eigentlich gar nicht ausreisen. Aus Brüssel, Dieter Ebeling.
1: Zum Sport. Weltfußballer Ousmane Dembélé hat Frankreich mit einer 3-Tore-Gala zum Gruppensieg geschossen und den Weg für ein mögliches Achtelfinalduell mit Deutschland freigemacht. Der Offensivspieler war der überragende Akteur bei einem 4:1 gegen Norwegen. Der Senegal darf nach einem 5:0-Sieg gegen den Iran auf das Weiterkommen hoffen.
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5: Am Wochenende könnten wir Temperaturen bis zu 41 Grad erreichen, aber ab Sonntag soll die aktuelle Hitzewelle dann langsam vorbei sein. Dann ziehen nämlich Gewitterwolken auf und spätestens ab Montag gibt es Regen und wieder etwas angenehmere Temperaturen.
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3: Am Wochenende könnten wir Temperaturen bis zu 41 Grad erreichen, aber ab Sonntag soll die aktuelle Hitzewelle dann langsam vorbei sein. Dann ziehen nämlich Gewitterwolken auf und spätestens ab Montag gibt es Regen und wieder etwas angenehmere Temperaturen.
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1: Ich bin Dirk Zeitler. Deutschland hat einen neuen Hitzerekord. Der Deutsche Wetterdienst registrierte nach vorläufigen Angaben am Nachmittag 41,3 Grad. Gemessen wurde der Wert in Saarbrücken-Burbach im Saarland.
2: Der bisherige Rekord hierzulande lag bei 41,2 Grad, gemessen 2019 an zwei Messstationen in Nordrhein-Westfalen. Allerdings Ende Juli, nicht wie jetzt schon im Juni. Experten sagen, extreme Wetterlagen wie die aktuelle Hitzewelle sind wegen der Klimakrise bei uns häufiger geworden. Die Statistik des Deutschen Wetterdienstes zeigt, dass die durchschnittliche Anzahl der Tage mit Temperaturen über 30 Grad in den vergangenen Jahren in Deutschland zugenommen hat. Thomas Bleskin, Nachrichtenredaktion.
1: Erstmals seit der Unterzeichnung des Rahmenabkommens mit Teheran zur Beilegung des Kriegs hat das US-Militär wieder Angriffe gegen den Iran gemeldet. Die Angriffe aus der Luft auf iranische Raketen- und Drohnenlagerstätten sowie küstennahen Radaranlagen seien als Reaktion auf die Attacke auf ein Frachtschiff am Donnerstag erfolgt. Das teilte die US-Armee mit. US-Präsident Trump hatte den Angriff auf das Frachtschiff zuvor dem Iran zugeschrieben. Wer am Flughafen eincheckt oder durch die Sicherheitskontrolle geht, könnte das künftig auch per Gesichtserkennung erledigen. Der Bundestag hat dafür die rechtliche Grundlage geschaffen. Die digitale Abfertigung soll freiwillig bleiben.
3: Einchecken, Gepäckaufgabe, Kontrolle, Boarding, überall müssen Papiere vorgelegt werden. Das soll sich ändern, der Weg zum Flieger schneller werden. Künftig sollen Airlines die Daten von EU-Bürgern sowie aus Liechtenstein, Norwegen und der Schweiz einmal gleich zu Beginn über eine App oder Selbstbedienungsautomaten registrieren. Später werden Passagiere dann über eine biometrische Gesichtskontrolle identifiziert. Tanja Wagner, Nachrichtenredaktion.
1: Zum Sport. Die deutsche Fußballnationalmannschaft trifft im WM-16-Finale am Montag auf Paraguay. Der Gegner für das Team von Bundestrainer Julian Nagelsmann steht durch die Ergebnisse anderer Vorrundengruppen fest. So ist auch der kapverdische WM-Traum noch lange nicht ausgeträumt. Die Auswahl des kleinen Inselstaats zog durch ein zerfahrenes 0:0 gegen Saudi-Arabien bei ihrer ersten Teilnahme sensationell in die K.O.-Runde ein.
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5: Am Wochenende könnten wir Temperaturen bis zu 41 Grad erreichen, aber ab Sonntag soll die aktuelle Hitzewelle dann langsam vorbei sein. Dann ziehen nämlich Gewitterwolken auf und spätestens ab Montag gibt es Regen und wieder etwas angenehmere Temperaturen.
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0: Innehalten, verweilen und neue Energie tanken. Das kann man an den sogenannten Kraftorten in der Ferienregion Hallwattens in Österreich. 14 dieser besonderen Plätze gibt es mittlerweile, darunter beispielsweise der Zirbenweg am Glungetzer, die Walderalm im Karwendelgebirge oder die Marienbasilika in Absam. Sowohl Wanderer als auch Spaziergänger kommen in den Tiroler Alpen mit den wildromantischen Bergtälern und bekannten Gipfeln auf ihre Kosten. Genauso wie Rad- und Mountainbike-Fans und alle, die gutes Essen und Gastlichkeit lieben. Denn auch kulinarisch hat Hallwattens einiges zu bieten. Alle Infos zu den Kraftorten, den besten Freizeit- und Ausflugstipps und Unterkünften in der Region gibt's unter hall-wattens.at.
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4: Am Wochenende könnten wir Temperaturen bis zu 41 Grad erreichen, aber ab Sonntag soll die aktuelle Hitzewelle dann langsam vorbei sein. Dann ziehen nämlich Gewitterwolken auf und spätestens ab Montag gibt es Regen und wieder etwas angenehmere Temperaturen.
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9: Ich bin Uli Reitinger. US-Präsident Donald Trump droht europäischen Ländern mit neuen Strafzöllen. Betroffen wären Staaten, die eine Digitalsteuer für große Internetkonzerne einführen. Die angekündigten Zölle würden 100% betragen.
10: Trump ist wieder in seinem Element. Zolldrohungen sind ein beliebtes Mittel des Republikaners, um Druck aufzubauen, auch wenn er sie oftmals gar nicht in die Tat umsetzt. Genaue Länder nannte er nicht, aber Pläne, große amerikanische Konzerne mit Digitalabgaben zu belegen, gab es auch schon in Deutschland. Trump will die Tech-Konzerne in den USA schützen, eine wichtige Stütze der amerikanischen Wirtschaft. Aus Washington, Anna Ringle.
9: Deutschland hat einen neuen Hitzerekord. Der Deutsche Wetterdienst registrierte nach vorläufigen Angaben am Nachmittag 41,3 Grad. Gemessen wurde der Wert in Saarbrücken-Burbach im Saarland.
11: Der bisherige Rekord hierzulande lag bei 41,2 Grad, gemessen 2019 an zwei Messstationen in Nordrhein-Westfalen. Allerdings Ende Juli, nicht wie jetzt schon im Juni. Experten sagen, extreme Wetterlagen wie die aktuelle Hitzewelle sind wegen der Klimakrise bei uns häufiger geworden. Die Statistik des Deutschen Wetterdienstes zeigt, dass die durchschnittliche Anzahl der Tage mit Temperaturen über 30 Grad in den vergangenen Jahren in Deutschland zugenommen hat. Thomas Bleskin, Nachrichtenredaktion.
9: Erstmals seit der Unterzeichnung des Rahmenabkommens mit Teheran zur Beilegung des Krieges hat das US-Militär wieder Angriffe auf den Iran gemeldet. Die Angriffe aus der Luft auf iranische Raketen- und Drohnenlagerstätten und küstennahe Radaranlagen seien als Reaktion auf die Attacke auf ein Frachtschiff am Donnerstag erfolgt. Das teilte das für den Nahen Osten zuständige US-Regionalkommando mit. Zum Sport. Die deutsche Fußballnationalmannschaft trifft bei der Weltmeisterschaft im 16. Finale auf Paraguay. Durch das 1:0 Spaniens gegen Uruguay kennt das Team von Bundestrainer Nagelsmann nun seinen Gegner im ersten K.O.-Duell am Montagabend. Neben Spanien zog in der Gruppe H Kap Verde sensationell in die K.O.-Runde ein, durch ein 0:0 gegen Saudi-Arabien. Uruguay ist raus. Zuvor hatte es in Gruppe I folgende Ergebnisse gegeben: Norwegen gegen Frankreich 1:4 und Senegal gegen Irak 5:0. Dadurch sind Frankreich und Norwegen weiter. Senegal hat gute Chancen.
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12: Am Wochenende könnten wir Temperaturen bis zu 41 Grad erreichen, aber ab Sonntag soll die aktuelle Hitzewelle dann langsam vorbei sein. Dann ziehen nämlich Gewitterwolken auf und spätestens ab Montag gibt es Regen und wieder etwas angenehmere Temperaturen.
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11: Am Wochenende könnten wir Temperaturen bis zu 41 Grad erreichen, aber ab Sonntag soll die aktuelle Hitzewelle dann langsam vorbei sein. Dann ziehen nämlich Gewitterwolken auf und spätestens ab Montag gibt es Regen und wieder etwas angenehmere Temperaturen.
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9: Ich bin Uli Reitinger. US-Präsident Trump droht europäischen Ländern mit neuen Zöllen in Höhe von 100%, sollten sie Digitalsteuern beschließen. Die Zölle würden an die Stelle vereinbarter Zollabkommen treten, schrieb Trump auf der Plattform Truth Social. Die neuen Zölle würden auf sämtliche Waren erhoben, die in die USA exportiert werden. Nach dem schweren Erdbeben in Venezuela ist die Zahl der Todesopfer auf 920 gestiegen. Mehr als 3000 Menschen wurden verletzt. Zehntausende werden weiter unter den Trümmern vermutet. Internationale Rettungsteams sind inzwischen auf dem Weg oder bereits im Katastrophengebiet.
10: Den Helfern läuft die Zeit davon. Die Chancen, verschüttete Leben zu finden, sinken nach rund 72 Stunden deutlich. Viele Angehörige suchen noch immer mit bloßen Händen nach Vermissten. Unterstützung kommt unter anderem aus Europa, den USA und mehreren lateinamerikanischen Ländern. Aus Deutschland sind Teams des Technischen Hilfswerks und der Luftwaffe auf dem Weg ins Katastrophengebiet. Hoffnung machen immer wieder einzelne Berichte über Überlebende, die aus den Trümmern gerettet werden. Thomas Bleskin, Nachrichtenredaktion.
9: Zum ersten Mal seit der Unterzeichnung des Rahmenabkommens mit Teheran zur Beilegung des Krieges hat das US-Militär wieder Angriffe gegen den Iran geflogen. Die Angriffe zielten auf iranische Raketen- und Drohnenlagerstätten sowie auf küstennahe Radaranlagen. Es sei die Reaktion auf die Attacke auf ein US-Frachtschiff am Donnerstag, teilte das für den Nahen Osten zuständige Regionalkommando mit. Zum Fußball. Die deutsche Nationalmannschaft bereitet sich in Winston-Salem auf ihr erstes K.O.-Spiel bei dieser Fußball-WM vor. In der Nacht hat sich entschieden, gegen wen es am Montag im 16. Finale geht, und zwar gegen das Team aus Paraguay.
11: Durch den neuen XXL-Modus bei dieser WM gab es vorher fast 500 Szenarien. Noch vor dem Ende der Vorrunde bleibt rein rechnerisch nur noch Paraguay übrig. Die Südamerikaner verloren zum Auftakt deutlich gegen Mitgastgeber USA. Danach schmissen sie mit einem 1:0-Sieg die Türkei aus dem Turnier und hatten dabei mehr als Glück. Aus den USA Thomas Bremser.
9: Und hier noch die Ergebnisse vom Abend bzw. aus der Nacht. Norwegen gegen Frankreich 1:4, Senegal gegen Irak 5:0. Damit Frankreich und Norwegen weiter und der Senegal wahrscheinlich auch. Außerdem noch Uruguay gegen Spanien 0:1 und Kap Verde gegen Saudi-Arabien 0:0. Damit Spanien und sensationell Kap Verde in der nächsten Runde.
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13: Seid heute unbedingt vorsichtig bei dieser Hitze und nehmt euch nicht zu viel vor, denn heute erreichen wir bis zu 39 Grad bei purem Sonnenschein. Die heißen Temperaturen kühlen dann aber im Neue Welle 3-Tage-Trend langsam ab. Morgen haben wir nochmal bis zu 37 Grad, aber da mischen sich auch schon die ersten Regentropfen unter und dann starten wir in die neue Arbeitswoche mit humanen 28 Grad.
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13: Ihr seid super stolz auf unsere deutsche Nationalmannschaft, denn sie haben die Gruppenphase überstanden und freuen sich jetzt auf das 16. Finale am Montag. Das hat die DFB-Elf tatsächlich zuletzt 2014 geschafft und dann wurden sie sogar Weltmeister. Also was meint ihr? Haben sie dieses Jahr die Chance auf den WM-Titel? Das ist die große Frage, mit dessen Antwort ihr beim Die Neue Welle WM-Tippspiel tatsächlich 5 500 Euro gewinnen könnt. Wie genau das funktioniert, das verrate ich euch in 10 Minuten hier bei der Neuen Welle. Mein Name ist Leonora und ich wünsche euch einen schönen Samstag.

Ihr hört die neue Welle mit Leonora am Samstag. Guten Morgen. Ja, Montag ist es auch schon wieder soweit. Deutschland spielt im 16. Finale der Fußball-Weltmeisterschaft um 22.30 Uhr und es wird nicht ohne Grund K.O.-Runde genannt. Denn wenn sie verlieren, sind sie raus. Aber wir sind schon super stolz auf unsere DFB-Elf und sie stellen sich wirklich gut an. 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

0: Ihr seid bei der Neuen Welle an diesem hochsommerlichen Samstag und ich habe da mal eine Frage an euch. Was trinkt ihr eigentlich immer bei diesen heißen Temperaturen, um euch mal so richtig abzukühlen? Für Nico Santos gibt's da tatsächlich mehrere Optionen.
1: Ein krasser Gin Tonic Trinker oder halt, wenn es so richtig warm ist, so richtig warme, lauwarme Sommernacht, mag ich auch gerne so ein Cuba Libre oder so.
0: Okay, ja, klingt auf jeden Fall gut. Richtige Sommergefühle löst auch dieser Song von ihm aus. Und deswegen gibt's den auch in 10 Minuten hier in der Neue Welle Morgenshow mit Leonora.
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0: Käppi, Sonnenbrille und Sonnencreme gehören heute definitiv zu eurer Samstagstagesausrüstung. Denn heute wird es wieder extrem heiß bei bis zu 39 Grad und ganz viel Sonne. Morgen wird es dann auch nochmal so heiß, aber es tröpfeln auch schon die ersten Regentropfen runter, bis es dann im neue Welle-3-Tage-Trend wieder unter die 30 Grad abkühlt.
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0: Wer von euch hat heute Nacht auch so schlecht geschlafen, weil es so heiß war? Das Wetter macht euch gerade richtig zu schaffen. Und deswegen wollen wir zusammen mit der Firma Werling aus Karlsruhe euer Leiden ein kleines bisschen kleiner machen und verschenken euch ein mobiles Klimagerät. Wie ihr das gewinnen könnt, das sage ich euch in 10 Minuten hier bei der Neuen Welle. Mein Name ist Leonora und ich wünsche euch einen tollen Start in diesen Tag.

0: Ja, wir sind mittendrin in einer der heftigsten Hitzewellen der letzten Jahrzehnte. Am Wochenende sollen es jetzt bis zu 40 Grad werden. Und wer im Dachgeschoss wohnt, kleine Kinder zu Hause hat oder einfach schlecht schlafen kann, der weiß, das ist gerade wirklich kein Spaß mehr. 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

0: Denkt bitte unbedingt dran, euch heute bei dieser Hitze einzucremen. Gesundheit geht nämlich vor. Und das gilt auch für Lieblings-DJ Purple Disco Machine. Er musste jetzt nämlich alle seine Shows bis Mitte Juli absagen, weil er einen Tinnitus hat. Wir wünschen ihm eine gute Besserung und freuen uns über Lieblingsmusik von ihm hier bei der neuen Welle im Programm in 10 Minuten.
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2: Mit Tobias Licht. Zahlreiche Menschen haben in den letzten Jahren hierzulande die christlichen Kirchen verlassen. Fragt man nach den Gründen für diese Entwicklung, so dürfte der Verweis auf die Skandale der vergangenen Jahre nicht ausreichen. Es geht auch um einen Verlust des Glaubens selbst. Professor Dr. Helmut Jaschke, Theologe und Psychotherapeut, der viele Jahre katholische Theologie und Religionspädagogik an der Pädagogischen Hochschule Karlsruhe gelehrt hat, geht in seinem neuen Buch »Den Glaubensschwund überwinden« der Frage nach.
3: Als Religionspädagoge bin ich auf die alte Religionspädagogik des Mittelalters und der frühen Neuzeit gestoßen, die von der Höllenangst geprägt war. Und diese Höllenangst hat die Menschen traumatisiert. Und meine These ist, dass diese Traumatisierung sich über Generationen fortgepflanzt hat bis heute.
2: Gerade in einer Zeit der Krise, des Verfalls der Sitten und zunehmender Gewaltbereitschaft in Politik, Verwaltungen und im Alltag hat der christliche Glaube der Gesellschaft besonders viel zu geben. Was also ist zu tun, um neues Interesse am Glauben zu wecken?
3: Glaubensschwund ist eigentlich Vertrauensschwund. Und das Vertrauen ist weg, nicht nur unter den Menschen, sondern auch das Vertrauen auf Gott. Dieses Vertrauen zu stärken, darum geht es.
2: Das Buch »Den Glaubensschwund überwinden – Last der Vergangenheit, Stressmomente, Glaubenspotenziale« von Helmut Jaschke ist im Lit Verlag Berlin erschienen zum Preis von 14,90 Euro. Ein Beitrag der katholischen Kirche.
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14: Ich bin Uli Reitinger. US-Präsident Trump hat europäischen Ländern einmal mehr mit neuen Zöllen in Höhe von 100% gedroht. Die Zölle würden auf alle Waren erhoben, die in den USA exportiert werden, schrieb Trump auf der Plattform Truth Social. Er begründete das damit, dass einige Länder kurz davor seien, Digitalabgaben zu beschließen, die amerikanische Konzerne treffen würden. Deutschland hat einen neuen Hitzerekord. Der Deutsche Wetterdienst registrierte nach vorläufigen Angaben am Nachmittag 41,3 Grad. Gemessen wurde der Wert in Saarbrücken-Burbach im Saarland.
15: Der bisherige Rekord hierzulande lag bei 41,2 Grad, gemessen 2019 an zwei Messstationen in Nordrhein-Westfalen. Allerdings Ende Juli, nicht wie jetzt schon im Juni. Experten sagen, extreme Wetterlagen wie die aktuelle Hitzewelle sind wegen der Klimakrise bei uns häufiger geworden. Die Statistik des Deutschen Wetterdienstes zeigt, dass die durchschnittliche Anzahl der Tage mit Temperaturen über 30 Grad in den vergangenen Jahren in Deutschland zugenommen hat. Thomas Bleskin, Nachrichtenredaktion.
14: In mehreren Bundesländern starten die Sommerferien. Wer nach Österreich oder Italien fahren will, sollte eventuell noch einmal umplanen. Denn heute ist der Fernpass nach Österreich für 2 Stunden gesperrt. Experten warnen vor langen Staus.
16: Von 10 bis 12 Uhr ist die B179 nicht befahrbar. Die Strecke ist unter anderem so beliebt, weil es hier möglich ist, mautfrei nach Österreich und Italien zu kommen. Rund 30.000 Autos fahren hier täglich lang. In Hessen, Rheinland-Pfalz und dem Saarland beginnen an diesem Wochenende die Sommerferien. Der ADAC empfiehlt, den Fernpass weiträumig zu umfahren. Am besten geht das über die A96 bei Lindau zur Rheintal-Autobahn oder ab dem Kreuz Ulm über die A8 bei München über Kiefersfeld. Felden zur Inntalautobahn. Fabian Schaffer, Nachrichtenredaktion.
14: Zum Fußball. Bei der Weltmeisterschaft steht der deutsche Gegner im 16. Finale fest. Das Team trifft am Montagabend auf Paraguay. Die Spiele vom Abend, aus der Nacht und von heute Morgen. Norwegen, Frankreich 1-4. Beide Teams sind weiter. Senegal gegen Irak 5-0. Der Senegal mit guten Chancen auf die K.O.-Runde. Uruguay gegen Spanien 0-1. Spanien damit weiter. Uruguay raus. Kap Verde gegen Saudi-Arabien 0-0. Kap Verde damit sensationell im 16. Finale. Neuseeland gegen Belgien 1-5. Und Ägypten gegen Iran 1-1. Damit Belgien und Ägypten weiter. Der Iran muss zittern.
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0: Seid heute unbedingt vorsichtig bei dieser Hitze und nehmt euch nicht zu viel vor, denn heute erreichen wir bis zu 39 Grad bei purem Sonnenschein. Die heißen Temperaturen kühlen dann aber im Neue Welle 3-Tage-Trend langsam ab. Morgen haben wir nochmal bis zu 37 Grad, aber da mischen sich auch schon die ersten Regentropfen unter und dann starten wir in die neue Arbeitswoche mit humanen 28 Grad.
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0: Heute gibt's wahrscheinlich nur 2 Fraktionen unter euch. Einmal diejenigen, die zu Hause alles abgedunkelt haben und mit Klimaanlage keinen Fuß vor die Tür setzen werden bei den knapp 40 Grad. Oder diejenigen, die es kaum abwarten können, aus ihrer persönlichen Sauna auszubrechen. Und wenn ihr zur zweiten Fraktion gehört, dann habe ich einen richtig coolen Veranstaltungstipp für euch, der bei der Hitze nicht abgesagt wurde, wie so viele andere Feste. Wo ihr hingehen könnt, das sage ich euch in 10 Minuten hier bei der Neuen Welle. Mein Name ist Leonora und ich wünsche euch einen schönen Samstag.

0: Ihr hört die neue Welle am Samstag mit Leonora. Guten Morgen. Und wenn ihr es bei der Hitze zu Hause gerade nicht aushaltet, dann schaut doch auf dem Jubiläumsfest vom Verein Miteinander Leben e.V. in Königsbach-Stein vorbei. Das ist einer der größten sozialen Träger der Region.
1: Wir sind gewachsen aus der Arbeit für Menschen mit Behinderungen. Wir haben zunächst gestartet mit einem ambulant begleiteten Wohnen. Wir sind in der Jugendsozialarbeit tätig. Wir haben aber auch noch unsere Miteinander Leben Service GmbH, die Arbeitsplätze schafft für Menschen mit Behinderung. Ganze Breite an verschiedenen Tätigkeitsfeldern, die wir hier auch mitten reinbringen möchten in die Gesellschaft, um auch die Menschen mit Behinderungen und ihre Leistungsfähigkeit sichtbar zu machen.
0: Maren Bieberich ist Vorstand im Verein Miteinander Leben e.V. und freut sich sehr, mit euch quasi den 40. Geburtstag des Vereins zu feiern, unter dem Motto Menschen verbinden, Perspektiven eröffnen.
1: Da gibt es viel Programm, wo man mitmachen kann, einfach auch für groß und klein ist alles gesorgt. Es wird eine Tombola geben. Es gibt aber natürlich auch eine Band, die auftreten wird am Abend. Es gibt einen Comedian mit Beeinträchtigung. Und so ist, glaube ich, für Jung und Alt, für alle wird was geboten sein.
0: Also es ist auf jeden Fall ein schönes Straßenfest. Und wir von der Neuen Welle sind auch mit am Start mit unserem mobilen Radiostudio, wo eure Kids tatsächlich mal zum Radiosprecher werden können. Also kommt auf jeden Fall.

0: Ihr seid bei der Neuen Welle an diesem noch sehr angenehmen Samstagmorgen, aber es wird heute noch richtig heiß. Und bei fast 40 Grad ist auch bei unseren Liebsten wirklich jeder Körperkontakt zu viel. Außer für Lieblingsmusiker Artemis. Ja, der mag's, wie er geküsst wird. Lieblingsmusik von ihm gibt's in 10 Minuten hier bei der Neuen Welle.
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0: Käppi, Sonnenbrille und Sonnencreme gehören heute definitiv zu eurer Samstagstagesausrüstung. Denn heute wird es wieder extrem heiß bei bis zu 39 Grad und ganz viel Sonne. Morgen wird es dann auch nochmal so heiß, aber es tröpfeln auch schon die ersten Regentropfen runter, bis es dann im neue Welle-3-Tage-Trend wieder unter die 30 Grad abkühlt.
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0: Wenn ihr heute nicht auf euren täglichen Sport verzichten könnt, dann verlegt ihn aber auf jeden Fall auf die Morgen- oder Abendstunden, wenn die Temperaturen ein bisschen abkühlen. Und dann macht am besten ein paar Meter mit dem Rad, denn auf diese Weise könnt ihr was Gutes tun mit der Aktion Stadtradeln. Wie ihr dabei Teil vom Team die Neue Welle werdet, das hört ihr in 10 Minuten hier in der Neue Welle Morgenshow. Mein Name ist Leonora und ich hoffe, ihr habt einen tollen Start in diesen Tag.

Einen wunderschönen guten Morgen wünsche ich euch an diesem Samstag. Mein Name ist Leonora und ihr seid bei der Neuen Welle. Schön, dass ihr eingeschaltet habt. Und wenn ihr euch mal wieder dazu motivieren wollt, mehr Bewegung in euren Alltag zu bringen, ist diese Aktion jetzt der perfekte Start dafür. Denn das Stadtradeln steht wieder an. Das ist eine richtig coole Initiative, bei der Städte und Kommunen immer 21 perfekte Start dafür. Denn das Stadtradeln steht wieder an. Das ist eine richtig coole Initiative, bei der Städte und Kommunen immer 21

0: Also klar, ihr radelt natürlich mit und für uns die neue Welle. Je mehr mitmachen bei uns, desto weiter oben werden wir gerankt, auch im Vergleich zu anderen Firmen. Also bitte fürs neue Welle-Team radeln, okay?
1: Ja, wenn schon, denn schon, dann auf jeden Fall fürs neue Welle-Team. Aber es ist ja aktuell schon wirklich sehr, sehr heiß. Was sind denn deine Argumente, trotzdem mitzumachen?
0: Naja, erstmal, weil es natürlich gesund ist. Regelmäßiges Fahrradfahren trainiert das Herz, es senkt den Blutdruck und kann das Herzinfarktrisiko um bis zu 50% senken. Und dazu kommt natürlich, dass es nach dem Laufen die klimafreundlichste Art der Fortbewegung ist. Und vielleicht lasst ihr das Auto ja auch mal probeweise stehen. Und der letzte Punkt für das Stadtradeln ist, dass es auch für eine gute Radinfrastruktur wirbt, also für gute Radwege, die sicher sind für uns alle.
1: Okay, also wir können alle ein bisschen was Gutes tun, wenn wir beim Stadtradeln mitmachen. Morgen geht's schon los, also meldet euch gerne an, wie Carsten gesagt hat, auf stadtradeln.de.

0: Nach einer klitzekleinen Pause geht's nächste Woche endlich wieder weiter mit dem Neue Welle Einhornspringen. Am Dienstag dürft ihr nämlich im Badepark in Wörth vom Beckenrand auf unser aufblasbares Einhorn springen. Und wer am weitesten springen kann, gewinnt einen tollen Preis. Und mindestens genauso viel Sommergefühle löst dieser Song von Shibuzi und Miles Smith aus. Deswegen gibt's den in 10 Minuten hier in der Neue Welle Morgenshow.
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14: Ich bin Uli Reitinger. US-Präsident Trump droht europäischen Ländern mit neuen Strafzöllen. Betroffen wären Staaten, die eine Digitalsteuer für große Internetkonzerne einführen. Die angekündigten Zölle würden 100% betragen, heißt es.
15: Trump ist wieder in seinem Element. Zolldrohungen sind ein beliebtes Mittel des Republikaners, um Druck aufzubauen, auch wenn er sie oftmals gar nicht in die Tat umsetzt. Genaue Länder nannte er nicht, aber Pläne, große amerikanische Konzerne mit Digitalabgaben zu belegen, gab es auch schon in Deutschland. Trump will die Tech-Konzerne in den USA schützen, eine wichtige Stütze der amerikanischen Wirtschaft. Aus Washington, Anna Ringle.
14: Die Bundesregierung möchte alle 33 Empfehlungen der Rentenkommission umsetzen. Mit Berlins Wirtschaftssenatorin Franziska Giffey hat sich jetzt aber im Tagesspiegel die nächste SPD-Politikerin dagegen ausgesprochen, die abschlagsfreie Rente nach 45 Beitragsjahren abzuschaffen. Ihr gehe das zu schnell, sagt Giffey.
16: Gleich als CDU-Bundeskanzler Merz und SPD-Arbeitsministerin Baas die Reformvorschläge offiziell in die Hand bekommen haben, erklärten beide, genau so setzen wir alle Vorschläge um. Giffey hatte sich das so nicht vorgestellt, stattdessen eine Debatte auf Basis der Empfehlungen, ähnlich wie bei der Krankenkassenreform, von der durch Kritik von allen Seiten allerdings immer weniger übrig bleibt. Aus Berlin Jan-Henner Reitze.
14: Die USA haben Angriffe gegen den Iran geflogen, erstmals seit der Unterzeichnung des Rahmenabkommens mit Teheran zur Beilegung des Krieges. Die Angriffe richteten sich gegen iranische Raketen- und Drohnenlagerstätten sowie gegen küstennahe Radaranlagen. Das US-Regionalkommando sagt, das sei die Reaktion gewesen auf die iranische Attacke auf ein Frachtschiff am Donnerstag. Und noch zum Sport. Die deutsche Fußballnationalmannschaft trifft bei der WM im 16. Finale am Montag auf Paraguay. Das steht nach den Spielen der letzten Stunden fest. In Gruppe H gewann Spanien gegen Uruguay mit 1:0 und ist weiter. Auch Kap Verde steht sensationell im 16. Finale nach einem 0:0 gegen Saudi-Arabien. Die weiteren Ergebnisse: Norwegen gegen Frankreich 1:4 und Senegal gegen den Irak 5:0. Frankreich und Norwegen sind weiter. Der Senegal hat gute Chancen. In Gruppe G spielten Neuseeland, Belgien 1:5 und Ägypten gegen den Iran 1:1. Belgien und Ägypten sind weiter, der Iran muss zittern.
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0: Seid heute unbedingt vorsichtig bei dieser Hitze und nehmt euch nicht zu viel vor, denn heute erreichen wir bis zu 39 Grad bei purem Sonnenschein. Die heißen Temperaturen kühlen dann aber im Neue Welle 3-Tage-Trend langsam ab. Morgen haben wir nochmal bis zu 37 Grad, aber da mischen sich auch schon die ersten Regentropfen unter und dann starten wir in die neue Arbeitswoche mit humanen 28 Grad.
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0: Das Gute bei diesem Wetter ist, ihr müsst keine doofe Jacke anziehen, die das ganze Outfit zerstört. Denn so ein richtig schickes Kleid, das braucht ihr heute Abend. Denn alle Ladies unter euch sind eingeladen, ein bisschen abzudancen bei Vanjas Girls Night Out. Wieso ihr dieses Event heute Abend nicht verpassen solltet, das sage ich euch in 10 Minuten hier bei der Neuen Welle. Mein Name ist Leonora und ich wünsche euch einen schönen Samstag.

0: Ihr habt die neue Welle im Radio eingeschaltet. Mein Name ist Leonora und ich hoffe, ihr habt einen tollen Start in diesen warmen Samstag. Und wenn ihr euch tagsüber am liebsten den ganzen Tag zu Hause einsperrt und die Rollos runtermacht, dann verstehe ich das wirklich komplett. Aber heute Abend brauchen wir eure Energy, zumindest die von den Ladies unter euch. Denn heute Abend findet Vanyas Girls Night Out im Jazzclub in Karlsruhe statt. Vanya, erzähl uns doch mal, was unsere Girls da so erwartet.
1: Also wie gesagt, es gibt super Musik, ihr könnt natürlich den einen oder anderen Cocktail vor Ort trinken. Und wir haben noch ein paar Überraschungen mit dabei. Wir haben zum Beispiel von Promesse Art aus Karlsruhe, die kommen vorbei und machen euch kostenlos Ohrpiercings. Und wir haben noch jemanden, der macht so Zahnsteinchen, also klebt ihr so süßes Zahnsteinchen auf. Wir haben Goodie Bags von DM, prall gefüllt und vieles, vieles mehr. Also es wird einfach ein Abend, wo wir gemeinsam Spaß haben, mal wirklich den Alltag ausklippen und tanzen, 4 Stunden.
0: Das klingt richtig, richtig gut. Und das Coole ist auch, dass es schon um 20 Uhr losgeht und um Mitternacht rum ist. Also alle sind pünktlich im Bett. Ihr habt Spaß, aber verausgabt euch nicht. 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

0: Und hiermit sind die Sommerferien für die Schulkinder in Rheinland-Pfalz offiziell eröffnet. Das heißt, der Bildungsauftrag fürs Alphabet liegt jetzt wohl bei uns. Beziehungsweise bei Lieblingsmusikerin Gail. Und deswegen gibt's Lieblingsmusik von ihr in 10 Minuten hier in der Neue Welle Morgenshow.
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0: Käppi, Sonnenbrille und Sonnencreme gehören heute definitiv zu eurer Samstagstagesausrüstung. Denn heute wird es wieder extrem heiß bei bis zu 39 Grad und ganz viel Sonne. Morgen wird es dann auch nochmal so heiß, aber es tröpfeln auch schon die ersten Regentropfen runter, bis es dann im Neue Welle 3-Tage-Trend wieder unter die 30 Grad abkühlt.
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0: Na, was sind eure Tipps und Tricks, um diese heißen Nächte zu überstehen? Da ist es uns mittlerweile ja auch schon komplett egal, welche Krabbeltierchen in die Wohnung wandern, wenn wir nachts alle Fenster sperrangelweit aufmachen, damit wenigstens so ein kleiner Luftzug durchs Zimmer weht. Und wenn ihr doch ein bisschen empfindlicher seid, dann schenken wir euch einfach ein mobiles Klimagerät, um die 40 Grad wenigstens ansatzweise auszuhalten. Wie ihr das gewinnt, das sage ich euch in 10 Minuten. Hier in der Neue Welle Morgenshow. Mein Name ist Leonora. Habt einen schönen Samstag.

0: Es ist Samstag, mein Name ist Leonora und ihr seid bei der Neuen Welle. Schön, dass ihr eingeschaltet habt. Ja, und bei diesen Temperaturen brauchen wir echt kein Geld mehr für eine Sauna ausgeben, denn die habt ihr jetzt gratis in euren eigenen vier Wänden. Für Monika aus Pforzheim war es sogar so schlimm, dass sie sich für heute Nacht was hat einfallen lassen.
1: Meine Nacht war katastrophal. Im Schlafzimmer hatte ich 32 Grad und im Bad hatte ich kühle 28 Grad. Zumindest kam es mir kühler vor. Und dann dachte ich einfach, ja, legst dich jetzt einfach in die Badewanne rein und mir zwickt zwar halt morgen der Rücken, aber ich habe wenigstens ein bisschen was geschlafen.
0: Oh Mann, ich weiß nicht, ob ich lachen oder weinen soll. Und weil es vielen von euch vermutlich genauso geht, schenken wir euch gemeinsam mit der Firma Werling aus Karlsruhe ein mobiles Klimagerät. Mit unserer Mission Abkühlung wollen wir nämlich für euch die Hitze angenehmer machen. Also wenn es euch ähnlich geht wie Monika, dann könnt ihr das Klimagerät. Mit unserer Mission Abkühlung wollen wir nämlich für euch die Hitze angenehmer machen. Also wenn es euch ähnlich geht wie Monika,

0: Jetzt, wo es aktuell so warm ist und die Sonne scheint, schauen wir wieder in ganz viele Sommersprossengesichter. Und einer, der mit besonders vielen Sommersprossen gesegnet ist, ist dieser Lieblingsmusiker von euch. Lieblingsmusik von Michael Schulte gibt's in 10 Minuten hier in der Neue Welle Morgenshow.
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15: Ich bin Uli Reitinger. Mit 41,3 Grad ist in Saarbrücken-Burbach gestern Abend nach vorläufigen Angaben des Deutschen Wetterdienstes die bisher höchste jemals gemessene Temperatur in Deutschland erreicht worden. Und an diesem Wochenende wird dieser Wert möglicherweise nochmal übertroffen. Erwartet werden bis zu 42 Grad.
16: Deutschlandweit sind von Schulfest bis Sport zahlreiche Veranstaltungen abgesagt worden. Einiges findet aber auch statt. Die DLRG ist auf einen Ansturm auf Badeseen vorbereitet und rechnet mit vielen Einsätzen. Besonders groß ist die Herausforderung auch für Pflegeheime. Im Dachgeschoss eines Altenheims in Krefeld kollabierten 5 Bewohner und mussten ins Krankenhaus. Jan-Henner Reitze, Nachrichtenredaktion.
15: US-Präsident Trump droht europäischen Ländern mit neuen Zöllen in Höhe von 100%, sollten sie Digitalsteuern beschließen. Die Zölle würden auf alle Waren erhoben, die in die USA exportiert werden, schreibt Trump auf seiner Plattform Truth Social. Er begründete das damit, dass einige Länder kurz davor seien, Digitalabgaben zu beschließen, die amerikanische Konzerne treffen würden. Der CDU-Politiker Pascal Redding fordert ein schnelles Aus der sogenannten Rente mit 63. Eine Übergangsfrist von 5 Jahren wäre zu lang, sagte das Mitglied der Rentenkommission dem Redaktionsnetzwerk Deutschland. Aus den Reihen des Koalitionspartners SPD kommt Kritik. Die Berliner Wirtschaftssenatorin Franziska Giffey sagte dem Tagesspiegel, die abschlagsfreie Rente sollte möglich bleiben. Und noch zum Sport. Die deutsche Nationalmannschaft bereitet sich in Winston-Salem auf ihr erstes K.O.-Spiel bei dieser Fußball-WM vor. Und in der Nacht hat sich auch entschieden, gegen wen es am Montag im 16. Finale geht. Gegen das Team aus Paraguay.
17: Die Südamerikaner verloren zum Auftakt deutlich gegen Mitgastgeber USA. Danach schmissen sie mit einem 1:0-Sieg die Türkei aus dem Turnier und hatten dabei mehr als Glück. Wenn das Team von Julian Nagelsmann das defensivstarke Paraguay schlägt, wartet im Achtelfinale vermutlich einer der großen Favoriten, Frankreich. Aus den USA Thomas Bremser.
15: Die Spiele der letzten Stunden, Norwegen gegen Frankreich 1:4, Senegal gegen Irak 5:0, Uruguay-Spanien 0:1, Kap Verde gegen Saudi-Arabien 0:0, Neuseeland gegen Belgien 1:5 und Ägypten gegen Iran 1:1. Damit sicher im 16. Finale, Frankreich, Norwegen, Spanien, Kap Verde, sensationell, Belgien und Ägypten.
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0: Heute heißt es nochmal richtig durchhalten und vor allen Dingen ganz, ganz viel trinken. Es gibt Sonne satt und dazu wird es richtig heiß, bis zu 38 Grad. Der neue Welle-3-Tage-Trend, ja, morgen wird es fast genauso heiß mit 37 Grad. Allerdings steigt zum Abend hin die Gewittergefahr. Am Montag geht es dann temperaturmäßig deutlich runter auf 26 Grad. Dafür können Schauer und Gewitter dazukommen. Und am Dienstag bleibt es etwas wechselhaft bei rund 28 Grad. Also angenehmer, aber längst nicht mehr so extrem.
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0: Um kurz nach 10 die A5 Karlsruhe Richtung Basel zwischen Dreieck-Karlsruhe und Ettlingen. Gefahr durch eine ungesicherte Unfallstelle auf dem Standstreifen. Dann die A5 Heidelberg Richtung Karlsruhe zwischen Karlsruhe-Durlach und Karlsruhe-Mitte. Gefahr durch Gegenstände auf der Fahrbahn. Fahrt bitte ganz, ganz vorsichtig. Die A5 Karlsruhe Richtung Basel zwischen Ettlingen und Raststadt-Nord. Da ist ein Unfall mit mehreren Fahrzeugen auf dem rechten Fahrstreifen. Dann haben wir die A8 Karlsruhe Richtung Stuttgart. Die Pfinstalbrücke da. Gefahr durch Straßenschäden. Fahrt dabei auch bitte ganz, ganz vorsichtig durch die Hitze. Dann die A8 Karlsruhe Richtung Stuttgart zwischen Pforzheim-West und Pforzheim-Ost. 3 Kilometer stockender Verkehr. Ebenfalls 3 Kilometer stockender Verkehr in die andere Richtung. Die A8 Stuttgart Richtung Karlsruhe zwischen Pforzheim-Süd und Pforzheim-Ost. Die A8 Stuttgart Richtung Karlsruhe zwischen Pforzheim-Nord und Pforzheim-West. Da steht ein defekter PKW auf dem Standstreifen. Und die A8 Stuttgart Richtung Karlsruhe zwischen Pforzheim-West und Karlsbad. Da steht ein brennender PKW auf dem Standstreifen. Also fahrt bitte ganz, ganz vorsichtig. 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
0: Hey Leute, Leute, Leute, es ist wirklich krass, oder? Also ich weiß, wir haben uns alle irgendwie den Sommer gewünscht. Ich ja nicht, ich bin ja gar keine Sommermaus. Ich sag's euch, wie es ist. Nee, der Sommer, das ist nicht meine Jahreszeit. Aber natürlich ist es auch schön, wenn man aus dem Winter kommt, dass dann irgendwann, ne, die Sonne schön scheint und es einigermaßen angenehm warm ist. Aber das ist schon krass. Und ich find's so crazy, dass jetzt auch sogar alle, die diesen Sommer so krass lieben und sagen, yeah, 40 Grad, gib mir 40 Grad, dass die sogar jetzt sagen, oh, also ich freue mich auf Montag, ehrlich gesagt. Weil ich glaube, es ist auch das, dass wir einfach alle nicht mehr schlafen können. Und das ist das große Problem, weil es nachts einfach nicht abkühlt. Das ist wirklich schlimm. Aber wie gesagt, es wird ja alles besser. Wir müssen jetzt einfach nur noch heute gemeinsam diesen Tag überstehen, der nochmal richtig, richtig heiß wird. Aber wir haben eine gute Abkühlung für euch. Und zwar die Sommerhits natürlich, die bei uns auch laufen. Und ich würde mal sagen, wir starten jetzt einfach mal rein in diesen Samstag. Natürlich mit dem Song der Songs. Summer Dreaming gleich für euch hier. Hier ist die Patricia. Schön, dass ihr bei mir seid.

Ihr seid bei der neuen Welle hier an diesem sehr, sehr heißen Samstag. Und wir fiebern ja alle ein bisschen auf den Montag hin. Nicht nur, weil es da abkühlen soll, sondern weil da Deutschland im 16. Finale spielt. Ja, herrlich. Montag ist, heißt wieder Fußball, olé, olé. Der Gegner steht jetzt auch fest. Es ist Paraguay. Ja, das steht jetzt auf jeden Fall ganz oben auf der Agenda. Nach dem Sieg von Europameister Spanien gegen Uruguay wissen wir ja jetzt, es ist Paraguay. 22.30 Uhr wird die ganze Partie ausgestrahlt. In der Nähe von Boston wird das Ganze stattfinden. Und wenn wir gewinnen würden, was ich mir ja natürlich sehr, sehr, sehr wünsche, dann droht im Achtelfinale ein Duell mit Vize-Weltmeister Frankreich. Oh, Leute, das wird auf jeden Fall spannend. Also wir drücken natürlich unseren Jungs die Daumen, das ist ganz klar. Habt ihr eigentlich auch so einen Tipp, wer Weltmeister wird? Das wäre auf jeden Fall sehr, sehr gut. 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

0: Es ist Samstag, es ist kurz vor 11:30. Die Temperaturen sind schon ordentlich oben, muss ich mal sagen. Aber wir versüßen euch den Tag mit eurer Lieblingsmusik. Da geht das schon viel, viel, viel leichter mit dieser Hitze. Und eine eurer absoluten Lieblingsmusikerinnen ist natürlich Pink. Gerade hat sie noch die Tonys in New York moderiert, dem größten Preis der Musical-Menschen am Broadway. Und jetzt singt sie schon wieder bei uns im Radio, hier bei der neuen Welle. Trustful, gleich für euch in der nächsten halben Stunde.
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9: Mit Tom Keimer. In Gaggenau-Michelbach hat es am Donnerstagabend einen Großbrand gegeben. Die Feuerwehrleute kämpften bis zum Umfallen. Die Gluthitze der Flammen und tropische Nachttemperaturen setzten ihnen zu. Eine ansässige Brauerei spendierte den Einsatzkräften erfrischende Getränke. Alkoholfrei natürlich. Die Familie, die in dem Haus gewohnt hat, steht allerdings vor dem Nichts. Daher wurde eine Spendenaktion ins Leben gerufen. In Karlsruhe wird die Sperrmüllentsorgung neu geregelt. Der Gemeinderat hat am Dienstag beschlossen, dass es ab nächstem Jahr keine allgemeinen Termine mehr für alle gibt. Wer seine alte Couch oder Kücheneinrichtung loswerden will, der muss künftig individuelle Abholtermine mit der Müllabfuhr ausmachen. Ein Grund für die Änderung waren unter anderem Plünderungen durch illegale Sperrmüllsammler. Nach einem tragischen Unfall am Hockenheimring fuhren Polizeiautos im Südwesten in den vergangenen Tagen mit einer schwarzen Binde, einem Trauerflor. Ein Polizist ist mit seinem Dienstmotorrad auf der Rennstrecke tödlich verunglückt. Der 53-jährige Beamte des Polizeipräsidiums Ahlen krachte in einer Kurve in die Reifenwand.
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0: Ja, heute heißt durchhalten und ganz, ganz viel trinken bitte. Es ist sonnesatt, das sehen wir ja. Es ist richtig heiß, bis zu 38 Grad. Der neue Welle-3-Tage-Trend, morgen wird es mit 37 Grad fast genauso heiß. Allerdings steigt zum Abend hin die Gewittergefahr. Am Montag geht es dann temperaturmäßig deutlich runter auf 26 Grad. Dafür können Schauer und Gewitter dazukommen. Und am Dienstag bleibt es etwas wechselhaft bei rund 28 Grad. Definitiv angenehmer und längst nicht mehr so extrem.
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0: Um kurz nach 10:30. Die A5 Karlsruhe Richtung Basel zwischen Dreikarlsruhe und Ettlingen. Gefahr durch eine ungesicherte Unfallstelle auf dem Standstreifen. Dann die A5 Karlsruhe Richtung Basel zwischen Ettlingen und Rastatt Nord. Ein Unfall mit mehreren Fahrzeugen auf dem rechten Fahrstreifen. Dann die A5 Karlsruhe Richtung Heidelberg zwischen Karlsruhe Mitte und Karlsruhe Durlach. In beiden Richtungen Gefahr durch Straßenschäden auf dem rechten Fahrstreifen. Bitte ganz, ganz vorsichtig fahren. Dann gehen wir zur A8 Karlsruhe Richtung Stuttgart. In der Pfinztalbrücke Gefahr durch Straßenschäden. Da auch bitte ganz, ganz vorsichtig fahren. Die A8 Karlsruhe Richtung Stuttgart zwischen Pforzheim West und Pforzheim Ost. 3 Kilometer stockender Verkehr. In die andere Richtung genau dasselbe. A8 Stuttgart Richtung Karlsruhe zwischen Pforzheim Süd und Pforzheim Ost. 3 Kilometer stockender Verkehr. Falls ihr noch was gesehen habt, meldet euch gerne 0721 2016 300. Und alle Verkehrsupdates gibt es für euch jederzeit in der Neue Welle App oder auf dieneuewelle.de.
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0: Ja, wir müssen natürlich gleich nochmal über Fußball sprechen. Das ist ja ganz klar. Nachdem jetzt ja feststeht, dass wir im 16. Finale gegen Paraguay ran müssen, sprechen wir mit unserem Kollegen Thomas Bremser, wie denn so die deutsche Nationalmannschaft drauf ist. Nach der ja doch nicht so schönen Niederlage, ehrlich gesagt. Das hat ja jetzt nicht so ganz so viel Spaß gemacht, am Donnerstag zu gucken. Wir drücken natürlich die Daumen und schauen gleich mal in 10 Minuten, wie es der deutschen Mannschaft so geht.

0: sich in Winston-Salem auf erstes K.O.-Spiel bei dieser Fußball-WM vor. Und in der Nacht hat sich auch entschieden, gegen wen es am Montag im 16. Finale geht, gegen das Team aus Paraguay. Und Thomas Bremser, mit dem sprechen wir jetzt mal aus den USA. Wie ist denn die deutsche Mannschaft so drauf nach der Niederlage?
1: Ja, ich glaube, die kann das ganz gut einordnen. Allerdings, Julian Nagelsmann hat den freien Tag gestrichen jetzt, 2 Tage nach dem Spiel. Heißt, heute wird wieder ganz normal trainiert in Winston-Salem. Gestern haben die Spieler regeneriert, die Ersatzspieler haben trainiert, so wie Dennis Undaff. Es fehlt nach wie vor Nathaniel Brown nach seinem Adduktorenproblem. Julian Nagelsmann glaubt dennoch, dass er spielen kann am Montag. Wäre auch wichtig, denn sein Ersatz gegen Ecuador, David Raum, hat alles andere als überzeugt.
0: Ja, Brown wäre schon gut, muss ich sagen. Jetzt wartet am Montag mit Paraguay erneut eine Mannschaft aus Südamerika auf uns. Wie ist denn das Team so einzuschätzen?
1: Ja, eigentlich gelten die Spieler aus Paraguay als defensiv stark. In der Vorrunde wackelte die Abwehr aber bedenklich. Gleich zum Start ein deutliches 1:4 gegen die USA. Danach ein mehr als glücklicher 1:0-Sieg gegen die Türkei. Aber auch nur, weil die Türkei mega viele Chancen liegen gelassen hat. Am Ende reichte dann ein 0:0 zum Weiterkommen. Julian Nagelsmann hat jetzt bis Montag Zeit, die Mannschaft vorzubereiten. Die gilt natürlich als klarer Favorit.
0: Naja, schauen wir mal. Ne? Also wenn Deutschland das Spiel gewinnen sollte, das hoffen wir natürlich alle, dann geht's genau in einer Woche, am 4.7. vermutlich gegen Frankreich. Das haben vor dem Turnier ja schon viele befürchtet. Das wäre jetzt schon eine harte Nuss. Ne? Frankreich ist ja nicht so ohne.
1: Ja, absolut. Ich habe mir das Spiel um den Gruppensieg angeschaut gegen Norwegen am Ende 4:1. Was die vorne abreißen, ist schon brutal. Vor allem der Weltfußballer Ousmane Dembélé, der hat nach einer halben Stunde schon 3 Tore geschossen. Der dürfte unsere Abwehr schwindelig spielen. Dazu kommen Bayerns Olise und Weltstar Kylian Mbappé. Aber hinten haben die Franzosen schon Probleme gehabt. Übrigens gegen eine norwegische B-11. 10 Spieler wurden geschont, darunter Superstar Erling Haaland.
0: Ja, wollen wir aber noch mal kurz festhalten, ne? Also erstmal müssen Frankreich und Deutschland ihre ersten K.O.-Spiele gewinnen. Erst dann kommt es zum direkten Duell. Das wäre natürlich echt ein Knaller. Am Montag spielt das deutsche Team gegen Paraguay. Sehr spät, 22:30 Uhr unserer Zeit. Schuss.

0: Es ist kurz vor 11, ihr seid bei der neuen Welle hier an diesem sehr heißen Samstag und auch in der nächsten halben Stunde kühlen wir euch ein bisschen ab mit eurer Lieblingsmusik. Und Golden gehört absolut zu eines eurer wirklich Lieblingstitel hier bei uns bei der neuen Welle. Also freut euch drauf. In der nächsten halben Stunde spiele ich den euch.
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13: Ich bin Uli Reitinger. Nach dem Temperaturrekord in Deutschland mit 41,3 Grad sind die nächsten Höchstwerte schon in Sicht. Für dieses Wochenende sagt der Deutsche Wetterdienst den Höhepunkt der Hitzewelle mit Temperaturen von bis zu 42 Grad voraus. Außerdem drohen heftige Gewitter. Heute gilt die Unwettergefahr nachmittags und abends an der Nordseeküste und vom westlichen Mittelgebirgsraum bis in den Nordosten. Morgen drohen dann fast im ganzen Land Sturmböen, heftiger Starkregen und großer Hagel. Erst bald, seitdem die USA und der Iran in ihrem Konflikt ein Rahmenabkommen geschlossen haben, hat es wieder militärische Angriffe gegeben. Die USA flogen Luftangriffe auf iranische Raketen- und Drohnenlagerstätten sowie auf Radaranlagen. US-Präsident Trump begründete das mit dem Angriff auf ein Frachtschiff durch den Iran.
14: Ausgangspunkt der Unruhe ist die Frage, wer kontrolliert den Schiffsverkehr durch die Straße von Hormuz. Der Iran sieht die Kontrolle bei sich und hat diesem Anspruch offenbar mit einer Drohne Nachdruck verliehen. Die USA bewerteten das als Verstoß gegen die vereinbarte Waffenruhe und flogen die Luftangriffe. Die iranischen Revolutionsgarden antworteten nach eigenen Angaben mit Angriffen auf US-Ziele in der Region. Beide Seiten machten aber deutlich, an keiner weiteren neuen militärischen Eskalation interessiert zu sein. Jan-Henner Reitze, Nachrichtenredaktion.
13: In mehreren Bundesländern starten die Sommerferien. Wer nach Österreich oder Italien fahren will, sollte eventuell noch einmal umplanen, denn der Fernpass nach Österreich ist aktuell blockiert. Experten warnen vor langen Staus.
15: Bis 12 Uhr ist die B179 nicht befahrbar. Die Strecke ist unter anderem so beliebt, weil es hier möglich ist, mautfrei nach Österreich und Italien zu kommen. Rund 30.000 Autos fahren hier täglich lang. In Hessen, Rheinland-Pfalz und dem Saarland beginnen an diesem Wochenende die Sommerferien. Der ADAC empfiehlt, den Fernpass weiträumig zu umfahren. Aus München, Fabian Schaffer.
13: Zum Sport. Bei der Fußball-Weltmeisterschaft steht der deutsche Gegner im 16. Finale fest. Das Team trifft am Montagabend auf Paraguay. Die Spiele der letzten Stunden. Norwegen-Frankreich 1-4. Beide Teams sind weiter. Senegal gegen den Irak 5-0. Der Senegal mit guten Chancen auf die K.O.-Runde. Uruguay gegen Spanien 0-1. Spanien ist weiter, Uruguay raus. Kap Verde gegen Saudi-Arabien 0-0. Kap Verde damit sensationell im 16. Finale. Neuseeland gegen Belgien 1-5. Und Ägypten gegen den Iran 1-1, damit Belgien und Ägypten weiter. Der Iran muss zittern.
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0: Durchhalten heute und ganz viel trinken, das ist auf jeden Fall das Motto des Tages. Es gibt Sonne satt, dazu wird's richtig heiß, bis zu 38 Grad. Der neue Welle-3-Tage-Trend, morgen wird's nochmal genauso heiß mit 37 Grad. Allerdings steigt zum Abend hin die Gewittergefahr. Ab Montag, da sinkt die Temperatur dann wirklich. 26 Grad am Montag, Dienstag dann 28 Grad. Definitiv angenehmer und längst nicht mehr so extrem.
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0: Um kurz nach 11, die A5 Karlsruhe Richtung Basel zwischen Dreieck-Karlsruhe und Ettlingen. Gefahr durch eine ungesicherte Unfallstelle auf dem Standstreifen. Die A5 Karlsruhe Richtung Basel zwischen Ettlingen und Raststadt Norden. Unfall mit mehreren Fahrzeugen auf dem rechten Fahrstreifen. Fahrt bitte ganz, ganz vorsichtig. Die A5 Karlsruhe Richtung Basel zwischen Karlsruhe Süd und Raststadt Nord. Gefahr durch einen defekten LKW auf dem Standstreifen. Dann die A5 Karlsruhe Richtung Heidelberg zwischen Karlsruhe Mitte und Karlsruhe Durlach in beiden Richtungen. Gefahr durch Straßenstäden auf dem rechten Fahrstreifen. Dann gehen wir mal auf die A8 Karlsruhe Richtung Stuttgart. Finstalbrücke, Gefahr durch Straßenschäden. Dann die A8 Karlsruhe Richtung Stuttgart zwischen Pforzheim West und Pforzheim Ost. 3 Kilometer stockender Verkehr. In die andere Richtung A8 Stuttgart Richtung Karlsruhe. Zwischen Pforzheim Süd und Pforzheim Ost. 2 Kilometer stockender Verkehr. Und auf der A8 Stuttgart Richtung Karlsruhe zwischen Pforzheim West und Karlsbad. Da steht ein defekter PKW. Also fahrt bitte ganz, ganz vorsichtig. Kommt gut an. Lasst euch irgendwie Zeit bei diesem Wetter. 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
0: Oh, es ist wirklich krass, ne? Also ich muss sagen, ich habe hier wirklich einen fantastischen Arbeitsplatz. Wirklich einen fantastischen Arbeitsplatz, weil es nicht nur hier wahnsinnig schön ist und die Kollegen toll und alles, da brauchen wir gar nicht drüber reden, sondern Shoutout an die Klimaanlage hier im Studio, weil ihr wisst ja, wir sind ganz hoch oben, wir haben eine riesige Gläserfront, also wir haben hier einfach Fenster, Boden, tief, alles verglast und bei diesem Wetter ist natürlich mit Verglasung, haha, da wird es aber hier mal locker, 40, 50 Grad in diesem Studio und deswegen haben wir eine Klimaanlage hier drin und das ist so herrlich, sage ich euch. Falls ich euch jetzt ein bisschen neidisch gemacht habe, naja, vielleicht hat das auch so einen kleinen Hintergedanken, denn wir haben ja eine kleine Mission. Ne? Wir wollen euch ja von der neuen Welle abkühlen. Und zwar wollen wir euch eine Klimaanlage schenken. So, ich sag's, wie es ist. Und in 10 Minuten erfahrt ihr, wie das Ganze funktioniert.

0: Ihr seid bei der neuen Welle. Ach, wir sind mittendrin in einer der heftigsten Hitzewellen der letzten Jahrzehnte. Wirklich, es ist unfassbar. Bis zu 38 Grad bekommen wir ja heute. Und wer im Dachgeschoss wohnt, kleine Kinder zu Hause hat oder einfach schlecht schlafen kann, weiß, das ist gerade wirklich gar kein Spaß mehr. Ich habe ja zwei Katzen zu Hause und die tun mir so leid. Wisst ihr, also es geht mir fast gar nicht um mich. Ich weiß, es wird irgendwie vorbeigehen und das ist irgendwie zwar furchtbar schlimm, aber naja, wie gesagt, wenn man Kinder hat und vor allem, wenn man auch Tiere hat, das ist wirklich gar kein Spaß. Das hat uns auch Monika aus Pforzheim erzählt. Sie hat nämlich heute Nacht mal in der Badewanne geschlafen.
1: Meine Nacht war katastrophal. Im Schlafzimmer hatte ich 32 Grad und im Bad hatte ich kühle 28 Grad. Zumindest kam es mir kühler vor. Und dann dachte ich einfach, ja, legst dich jetzt einfach in die Badewanne rein. Und mir zwickt zwar heute Morgen der Rücken, aber ich habe wenigstens ein bisschen was geschlafen.
0: Ach, in vielen Geschäften sind mobile Klimageräte inzwischen schon ausverkauft. Also sie sind wirklich überall ausverkauft. Leute, ich hab's probiert. Ich sag's euch, wie es ist, weil ich war wieder auch zu spät dran und dachte, ah ja, jetzt ich hole mir jetzt mal schnell so ein Klimagerät, weil, wie gesagt, wegen meiner Katzen vor allen Dingen. Keine Chance. Keine Chance. Man bekommt keine. Und deshalb haben wir bei Die Neue Welle unsere Mission Abkühlung gestartet und in den letzten Tagen schon richtig viele mobile Klimageräte an euch rausgehauen. Und jetzt legen wir fürs Wochenende nochmal einen drauf. Die Firma Werling aus Karlsruhe hatte noch ein mobiles Klimagerät und hat gesagt, hey, das könnt ihr gerne für eure Mission Abkühlung nutzen. Und das machen wir natürlich so ganz klar. Heißt für euch, ihr könnt euch an diesem Wochenende noch euer eigenes mobiles Klimagerät sichern. 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Also nicht anrufen oder so, das bringt jetzt gar nichts, wenn ihr hier anruft. Ihr könnt nur auf unserer Instagram-Seite oder auf dieneuewelle.de mitmachen. Und vielleicht habt ihr dann bald ein wunderbares Klimagerät zu Hause stehen. Mission Abkühlung. Wir bringen euch cooler durchs Wochenende.

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1: Die neue Welle hier an diesem Samstag. Es ist sehr heiß draußen, das wissen wir. Wir versuchen euch ein bisschen abzukühlen mit eurer Lieblingsmusik. Cyril und Stumbling in gehört da definitiv dazu. Und das Praktische ist ja immer, es ist auch eines meiner absoluten Lieblingssongs. Ich liebe Stumbling In, schon das Original. Und jetzt hat sich Cyril gedacht, da lege ich mal einen geilen Beat drauf. Und ich liebe dieses Lied ohne Ende. Ihr auch? Das ist sehr gut. Und deswegen spiele ich es euch gleich in der nächsten halben Stunde. Stumbling In und Cyril hier bei uns bei der Neuen Welle.
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13: Mit Tom Keimer. Man kann es sich nach dieser heißen Woche ja fast nicht mehr vorstellen, aber erst am vergangenen Wochenende zogen noch teils heftige Gewitter über die Region mit dramatischen Folgen. In Rastatt-Niederbühl ein Blitz schlug mitten in ein Zeltlager auf einem Sportplatz ein. 9 Personen wurden verletzt, eine davon schwer. Weniger dramatisch, aber sehr spektakulär schlug ein Blitz in Stutensee-Friedrichsthal ein und zerfetzte einen Baum. Die anschließende Hitzewelle diese Woche brachte nicht nur euch an den Rand der Erschöpfung, sondern auch die Stromnetze. So waren am Montagabend Teile von Baden-Baden ohne Elektrizität. Betroffen waren die Innenstadt Lichtental und Geroldsau. In Waldbronn und Königsbach-Stein kam es zu kleineren Versorgungsschwierigkeiten. Am frühen Mittwochmorgen dann wieder einen etwas großflächigeren Stromausfall in Pfinsthal-Söllingen.
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1: Heute heißt durchhalten und ganz viel trinken. Es gibt Sonne satt, dazu wird es richtig heiß. Bis zu 38 Grad. Das ist wirklich crazy, Leute. Der neue Welle-3-Tage-Trend. Morgen wird es mit 37 Grad fast genauso heiß. Allerdings steigt zum Abend hin die Gewittergefahr. Und am Montag, oh, da können wir vielleicht ein bisschen mal aufatmen. 26 Grad, aber mit Schauer und Gewitter. Und am Dienstag bleibt es wechselhaft bei rund 28 Grad. Angenehmer auf jeden Fall und längst nicht mehr so extrem.
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1: Um kurz nach 11:30. Die A5 Karlsruhe Richtung Heidelberg zwischen Karlsruhe Mitte und Karlsruhe Durlach in beiden Richtungen Gefahr durch Straßenschäden. Auf dem rechten Fahrstreifen fahrt bitte ganz, ganz vorsichtig. Ebenfalls vorsichtig fahren auf der A5 Karlsruhe Richtung Heidelberg zwischen Karlsruhe Nord und Bruchsal in beiden Richtungen Gefahr durch ein Reh auf der Fahrbahn. Die A8 Karlsruhe Richtung Stuttgart zwischen Pforzheim West und Pforzheim Ost 3 Kilometer stockender Verkehr und auf der A8 Stuttgart Richtung Karlsruhe zwischen Pforzheim West und Karlsbad da steht ein defekter PKW. Kommt gut an, egal wo ihr unterwegs seid. 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
1: Bald sind Sommerferien in Baden-Württemberg. Mein bester Freund hatte schon Ferien, der wohnt in Hessen. Und in Rheinland-Pfalz sind auch schon Sommerferien. Und falls ihr eure nächste Reise plant oder vielleicht bald da auf dem Weg dahin seid und ihr braucht einen Reisepass, dann solltet ihr unbedingt mal da reingucken in euren Reisepass. Weil ich habe nämlich letztes Jahr gemerkt, oh, der ist ja aber schon sehr, sehr lange abgelaufen. Da müsste ich mal einen neuen beantragen. Aber so einen Termin beim Amt zu bekommen, das ist ja immer nicht ganz so einfach, ehrlich gesagt. Vor allen Dingen die Zeiten und so. Und da hat sich Malschitz was ganz Neues einfallen lassen. Ihr könnt nämlich seit Anfang des Jahres den Reisepass per QR-Code am Automaten ziehen. Und zwar ganz ohne Termin. Da sprechen wir gleich in 10 Minuten drüber, wie das Ganze funktioniert.

0: Ihr seid bei der neuen Welle. Ja, es ist herrlich warm draußen in Rheinland-Pfalz. Sind schon Sommerferien. Halleluja. In Baden-Württemberg ist es dann erst Ende Juli soweit. Das heißt, bis zum nächsten Urlaub ist es auch nicht mehr weit. Ihr checkt heute am besten mal euren Reisepass, ob der noch gültig ist, bevor ihr in den Urlaub fahrt. Alle 10 Jahre braucht man nämlich einen neuen Reisepass. Da dauert so 3 bis 6 Wochen, den zu beantragen, kostet 70 Euro. In Malsch gibt's jetzt was ganz Neues und Besonderes. Und zwar könnt ihr euch dort seit Anfang des Jahres den Reisepass per QR-Code am Automaten ziehen. Und zwar dann, wenn es euch passt, unabhängig von den Öffnungszeiten.
1: Wir haben circa, das hat mich auch selber verwundert, circa 100 Reisepässe und Ausweise pro Monat, die wir abholen lassen. Wirklich sehr große Zahl.
0: Sagt Markus Bechler, Bürgermeister von Malsch. Das Gute in Malsch, da ersetzt keine Maschine den Menschen. Alle haben ihren Job noch und durch den Automaten auch mehr Zeit für die anderen Aufgaben. Und für euch ist es auch wirklich total easy mit dem Passautomaten.
1: Die Kollegin bekommt dann den Ausweis, macht im Prinzip die ganzen Daten fertig. Und die E-Mail-Adresse, die ganz am Anfang dann angegeben wird, die bekommt 2 E-Mails. Die erste ist, sie haben sich entschieden für die digitale Version draußen. Und sobald der Ausweis draußen liegt, eine Minute später, bekommen Sie dann die E-Mail mit dem Barcode drin und können dann hier hingehen und den Barcode zeigen, PIN eintragen und dann geht das entsprechende Fächchen auf und Sie können dann Ihren Ausweis oder Reisepass abholen.
0: In Malsch könnt ihr rund um die Uhr euren neuen Personalausweis oder Reisepass am Automaten per QR-Code holen. Und wenn ihr euch mal anschauen möchtet, wie das Ganze funktioniert, wir waren natürlich vor Ort. Das Video gibt's auf unserem Neue Welle Instagram.

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0: Hier ist die neue Welle um kurz vor 12. Halli, hallo, schön, dass ihr hier seid an diesem, ja, doch sehr, sehr, sehr warmen Samstag. In der nächsten halben Stunde spiele ich euch wieder eure Lieblingsmusik. Deswegen müsst ihr natürlich unbedingt dranbleiben. Hertz und Purple Disco Machine gibt's für euch und Wonderful Life. Ich weiß, manche unter euch lieben diese Hitze, also von daher ist ein Wonderful Life gerade für euch, oder? Dieser Sommer, also Wahnsinn für euch alle anderen. Haltet durch, ich bin bei euch den ganzen Tag hier bei der neuen Welle.
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14: Ich bin Uli Reitinger. Deutschland erlebt gerade das womöglich heißeste Wochenende seiner Geschichte. Der Deutsche Wetterdienst erwartet Temperaturen bis zu 42 Grad. Städte können aus Sicht des Umweltbundesamts helfen, Bewohnern die Hitze erträglicher zu machen. Einige Möglichkeiten ließen sich auch kurzfristig umsetzen.
15: Die klimatisierte Bibliothek auch für Menschen öffnen, die einfach nur raus wollen aus der Hitze, das machen schon viele Städte. Genauso wie Trinkbrunnen aufstellen oder Hinweisschilder, wo ein kühler Aufenthaltsort zu finden ist. Die hohen Temperaturen im Moment sieht das Umweltbundesamt aber auch nochmal als Erinnerung, dass sich Städte und Kommunen besser auf eine zunehmende Zahl von Hitzetagen vorbereiten. Das geht zum Beispiel mit begrünten Dächern und Fassaden, die Regenwasser speichern oder indem zu betonierte Flächen zurückgebaut werden. Jan-Henner Reitze, Nachrichtenredaktion.
14: Die Wirtschaftsweise Monika Schnitzer sieht in den Vorschlägen der Rentenkommission die Chance auf einen politischen Neuanfang der Regierungskoalition. Wenn Union und SPD den Kurs auch bei der Kranken- und Pflegeversicherung fortsetzten, könne dies tatsächlich der Sommer der Reformen werden, sagte die Ökonomin den Funke-Zeitungen. Nun komme es darauf an, den Mut zu weiteren Reformen aufzubringen und sich nicht von Interessengruppen ausbremsen zu lassen, so Schnitzer weiter. Nach dem schweren Erdbeben in Venezuela ist die Zahl der Todesopfer auf 920 gestiegen. Mehr als 3000 Menschen wurden verletzt. Zehntausende werden weiter unter den Trümmern vermutet.
16: Den Helfern läuft die Zeit davon. Die Chancen, verschüttete Leben zu finden, sinken nach rund 72 Stunden deutlich. Viele Angehörige suchen noch immer mit bloßen Händen nach Vermissten. Unterstützung kommt unter anderem aus Europa, den USA und mehreren lateinamerikanischen Ländern. Aus Deutschland sind Teams des Technischen Hilfswerks und der Luftwaffe auf dem Weg ins Katastrophengebiet. Hoffnung machen immer wieder einzelne Berichte über Überlebende, die aus den Trümmern gerettet werden. Thomas Bleskin, Nachrichtenredaktion.
14: Zum Sport. Die deutsche Fußballnationalmannschaft trifft bei der WM im 16. Finale am Montag auf Paraguay. Das steht nach den Spielen der letzten Stunden fest. In Gruppe H gewann Spanien gegen Uruguay mit 1:0 und ist weiter. Auch Kap Verde steht sensationell im 16. Finale nach einem 0:0 gegen Saudi-Arabien. Die weiteren Ergebnisse: Norwegen gegen Frankreich 1:4 und Senegal gegen Irak 5:0. Frankreich und Norwegen sind weiter. In Gruppe G spielten Neuseeland Belgien 1:5 und Ägypten Iran 1:1. Belgien und Ägypten sind weiter. Der Iran muss zittern.
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0: Ja, heute heißt es wirklich durchhalten und bitte, bitte, bitte tut mir den Gefallen und trinkt ganz, ganz viel. Es wird bis zu 38 Grad, ich glaube, die haben wir schon erreicht. Also Sonnencreme drauf und auf jeden Fall ganz viel trinken und immer im Schatten bleiben. Der neue Welle-3-Tage-Trend, morgen wird es mit 37 Grad fast genauso heiß. Allerdings steigt zum Abend hin die Gewittergefahr. Ab Montag können wir alle so ein bisschen aufatmen, denn temperaturmäßig geht es deutlich runter auf 26 Grad. Dafür können Schauer und Gewitter dazukommen. Am Dienstag bleibt es wechselhaft bei 28 Grad. Definitiv wird es angenehmer, das verspreche ich euch, und längst nicht mehr so extrem.
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0: Um kurz nach 12. Wir gehen auf die A5 Karlsruhe Richtung Basel zwischen Offenburg und Lahr. Gefahrdicht Gegenstände auf allen Fahrstreifen. Fahrt da bitte ganz, ganz vorsichtig. Die A5 Karlsruhe Richtung Heidelberg zwischen Karlsruhe Mitte und Karlsruhe Durlach in beiden Richtungen. Gefahrdicht Straßenschäden auf dem rechten Fahrstreifen. Dann die A5 Karlsruhe Richtung Heidelberg zwischen Bruchsal und Ausfahrt Raststätte Bruchsal. Gefahrdicht einen defekten LKW auf dem rechten Fahrstreifen und dem Standstreifen. Dann die A8 Karlsruhe Richtung Stuttgart zwischen Pforzheim Nord und Pforzheim Süd. 2 Kilometer stockender Verkehr. Die A8 Stuttgart Richtung Karlsruhe zwischen Pforzheim Ost und Pforzheim Nord. Ein defekter LKW auf dem Standstreifen. Dann die B39 Frankenstein Richtung Hockenheim zwischen Hockenheim Süd und Hockenheim Mitte. Gefahr durch eine Ölspur auf dem rechten Fahrstreifen. Der rechte Fahrstreifen ist auch gesperrt. Und in Berghausen Höhe der Esso-Tankstelle Richtung Karlsruhe. Da hat sich ein Unfall ereignet mit einem LKW. Der Verkehr ist im Moment einspurig und es staut sich auch wirklich stark. Also falls ihr da lang müsst, dann entweder umfahren oder ihr müsst ein bisschen Zeit mehr einplanen. 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
0: Oh ja, es ist so hot draußen. It's getting hot in here. Ich sag's euch, wie es ist. Wir müssen nur noch durch diesen Samstag kommen und ich würde sagen, das kriegen wir einfach hin. Wir kriegen das hin, das ist sowieso klar. Und wir kriegen das hin mit eurer Lieblingsmusik. Denn wir spielen natürlich gute Sommerhits für dieses heiße Wetter. Da machen wir gleich mal so ein bisschen Samba. De Janeiro, oder? Wie wär's? Hier bei der neuen Welle. Schön, dass ihr bei mir seid.

0: Habt ihr das mitbekommen? Die neue Welle-Region ist eine ausgezeichnete Freibadregion. Der Wellness-Reiseveranstalter Fitreisen hat Google-Bewertungen von deutschlandweiten Freibädern ausgewertet. Und Karlsruhe ist bestplatzierte Stadt in Baden-Württemberg. Eines der landschaftlich schönsten Freibäder Deutschlands ist das Rheinstrandbad Rappenwörth. Neue Welle-Hörerin Annika aus Ettlingen sieht es auch so.
1: Also wir fahren extra aus Ettlingen dorthin und tatsächlich für uns ist es schon so, dass es so besonders ist, dass wir da extra gerne hinfahren, weil es da die super Aussicht auf den Rhein gibt, die super tollen Rutschen für die Kinder dort sind und das natürlich immer anziehende Wellenbecken.
0: Die beste Einzelnote gab's für das Freibad Wölfle in Wohlfahrtsweiher. Auch die neue Welle-Hörerin Anna und Sabina gehen da gerne baden.
2: Das ist so ein kleines familiäres Bad, was von einem Verein getragen wird. Es gibt ein Schwimmerbecken und dann gibt's noch so ein Planschbecken, was relativ groß ist. Ja, ein Kiosk und sehr viel große Liegewiese.
3: Also insofern haben wir alles da, was man braucht. Es ist einfach Familienbad.
0: Also, ich würde mal sagen, heute ist definitiv Freibadwetter. Ab ins Freibad bei uns hier in der Neue Welle-Region gibt's ausgezeichnete Freibäder.

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1: Kurz vor 1:30 ist es hier bei der neuen Welle und um einfach diese Sonne, dieses Wetter noch ein bisschen zu unterstreichen, spiele ich euch Alvaro Soler in der nächsten halben Stunde. Ich würde ja sagen, steht ein bisschen auf, tanzt ein bisschen zu Alvaro Soler, aber nee, bleibt lieber liegen. Ich sag's euch, wie es ist. Wenn ihr jetzt nicht eine Klimaanlage habt, wo ihr sagt, naja, ist schön kühl bei mir, dann bleibt liegen und genießt trotzdem mit einem Drink in der Hand gleich Alvaro Soler für euch hier bei der neuen Welle.
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9: Mit Tom Keimer. In Gaggenau-Michelbach hat es am Donnerstagabend einen Großbrand gegeben. Die Feuerwehrleute kämpften bis zum Umfallen. Die Gluthitze der Flammen und tropische Nachttemperaturen setzten ihnen zu. Eine ansässige Brauerei spendierte den Einsatzkräften erfrischende Getränke. Alkoholfrei natürlich. Die Familie, die in dem Haus gewohnt hat, steht allerdings vor dem Nichts. Daher wurde eine Spendenaktion ins Leben gerufen. In Karlsruhe wird die Sperrmüllentsorgung neu geregelt. Der Gemeinderat hat am Dienstag beschlossen, dass es ab nächstem Jahr keine allgemeinen Termine mehr für alle gibt. Wer seine alte Couch oder Kücheneinrichtung loswerden will, der muss künftig individuelle Abholtermine mit der Müllabfuhr ausmachen. Ein Grund für die Änderung waren unter anderem Plünderungen durch illegale Sperrmüllsammler. Nach einem tragischen Unfall am Hockenheimring fuhren Polizeiautos im Südwesten in den vergangenen Tagen mit einer schwarzen Binde an einem Trauerflor. Ein Polizist ist mit seinem Dienstmotorrad auf der Rennstrecke tödlich verunglückt. Der 53-jährige Beamte des Polizeipräsidiums Ahlen krachte in einer Kurve in die Reifenwand.
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1: Heiß, heiß, heiß ist es heute. Bis zu 38 Grad. Also viel, viel trinken bitte und am besten sich im Schatten aufhalten. Der neue Welle-3-Tage-Trend. Morgen wird's mit 37 Grad fast genauso heiß. Allerdings steigt zum Abend hin die Gewittergefahr, denn es wird abkühlen. Am Montag geht's dann temperaturmäßig deutlich runter auf 26 Grad. Aber immer noch mit Schauer und Gewittern. Am Dienstag bleibt's wechselhaft bei rund 28 Grad.
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1: Um kurz nach 1:30. Die A5 Karlsruhe Richtung Heidelberg zwischen Karlsruhe Mitte und Karlsruhe Durlach. In beiden Richtungen Gefahr durch Straßenschäden auf dem rechten Fahrstreifen. Dann die A5 Karlsruhe Richtung Heidelberg zwischen Bruchsal und Ausfahrt Raststätte Bruchsal. Gefahr durch einen defekten LKW auf dem Standstreifen. Dann die A6 Mann in Richtung Heilbronn. Zwischen Mannheim-Schwetzingen und Schwetzingen-Hockenheim Gefahr durch Gegenstände auf der Fahrbahn im Baustellenbereich. Bitte ganz, ganz vorsichtig fahren. Die A8 Karlsruhe Richtung Stuttgart zwischen Pforzheim-Nord und Pforzheim-Süd. 2 Kilometer stockender Verkehr. Die A8 Karlsruhe Richtung Stuttgart zwischen Heimsheim und Rutesheim Gefahr durch eine ungesicherte Unfallstelle. Die A81 Stuttgart Richtung Singen zwischen Herrenberg und Rottenburg Gefahr durch ein Fahrrad auf der Fahrbahn. Dann die B10 Pforzheim Richtung Pirmasens zwischen B36 Honselstraße, Lameyplatz in Karlsruhe und Rheinbrücke Gefahr durch eine Ölspur. Nochmal eine Ölspur auf der B39 Frankenstein Richtung Hockenheim zwischen Hockenheim Süd und Hockenheim Mitte auf dem rechten Fahrstreifen. Der rechte Fahrstreifen ist auch gesperrt. Dann Berghausenhöhe, Esso-Tankstelle Richtung Karlsruhe. Da ist ein Unfall mit einem LKW, der Verkehr ist einspurig und es staut sich auch stark. Also falls ihr das Ganze umfahren könnt, dann macht das doch bitte. 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
1: Also heute ist schon extrem, ich darf mich gar nicht beschweren, denn ich stehe hier in einem voll klimatisierten Studio. Das muss ich jetzt mal hier dazu sagen, aber ich fühle mit euch. Denn meine Wohnung zu Hause hat konstant um die 35 Grad, wenn es überhaupt reicht. Luftfeuchtigkeit 3000, also es ist wirklich unfassbar warm und unerträglich. Deswegen, ich hoffe, bei euch ist es ein bisschen anders. Ihr habt hoffentlich eine Klimaanlage oder sonst irgendwas. Falls ihr aber auch so schwitzt wie ich normalerweise tagsüber zu Hause, dann habe ich vielleicht ein paar Tipps für euch in den nächsten 10 Minuten, beziehungsweise unsere ganzen Neue Welle-Reporter, die in Rom sitzen, in Athen, in Kairo, in Bangkok. Und da ist es nämlich auch extremst heiß. Und deswegen schauen wir da gleich mal drauf, was es vielleicht für Tipps gibt, die wir hier auch umsetzen können.

Ihr seid bei der neuen Welle. Ach, und wahrscheinlich schwitzt ihr auch wirklich jetzt extremst zu Hause oder egal, wo ihr gerade seid. Die Sommerhitze ist da, deutschlandweit mit Temperaturen von mehr als 30 Grad. Also heute haben wir ja 38 Grad. Es ist unfassbar. Für große Teile Südwestdeutschlands hat der deutsche Wetterdienst sogar Hitzewarnung. War ja 38 Grad. Für große Teile Südwestdeutschlands hat der deutsche Wetterdienst sogar Hitzewarnung.

0: Safos ist natürlich in Griechenland, in Athen. Takis, wie sieht's denn dort aus?
1: Hier in Griechenland sind die Klimaanlagen gewartet und die Ventilatoren einsatzbereit. Außerdem gilt, viel Wasser trinken, Alkohol, zuckerhaltige Getränke und fettige Mahlzeiten vermeiden. Der Körper hat bei 40 Grad schließlich schon genug zu tun und braucht nicht auch noch einen Verdauungsmarathon. Und wer unbedingt nach draußen muss, bleibt auf der schattigen Straßenseite und nutzt jeden Baum als natürlichen Sonnenschirm. Kurz gesagt, man kämpft nicht gegen die Sonne, man überlistet sie mit Schatten, Wasser, einer Dusche und einer gut funktionierenden Klimaanlage.
0: Ja, wenn man denn eine hat, sagen wir es mal so. Aber ja, ich sehe das ganz genauso. Also ich sehe immer mal wieder jetzt auf Social Media diesen Trend, dass die Leute sagen, ist egal, wie heiß es ist, wir ziehen durch, wir gehen laufen und so in der Hitze und so. Ich denke mir, nee Leute, nee, macht das auf gar keinen Fall. Wir müssen doch jetzt nicht in dieser einen Woche, wo es jetzt so extrem heiß ist, auch noch unseren Körper so überfordern, weil wir sind eh schon überfordert mit der Hitze. Und dann noch zusätzlich Sport. Leute, wirklich, ihr könnt jetzt echt mal eine Pause machen. Also jetzt mal an euch alle draußen, fühlt euch nicht schlecht, wenn ihr jetzt nicht durchzieht, sondern gönnt eurem Körper die Ruhe, eurem Geist die Ruhe, weil wir sind es nicht gewohnt, diese Temperaturen. Deswegen kann man auch einfach mal ganz faul dalegen und Wassermelone essen.

0: Es ist kurz vor eins, ihr seid bei der neuen Welle und in der nächsten halben Stunde habe ich richtig was zum Mitsingen für euch. La la la, ja, la la la kann man immer gut mitsingen, deswegen in jedem Song, wo la la la drin ist, der ist immer ein Hit geworden. Habt ihr das mal gemerkt? Das kann einfach jeder sehr gut mitsingen. Ist aber auch einfach ein geiler Song von Naughty Boy. La la la, gleich für euch hier bei der neuen Welle.
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8: Ich bin Uli Reitinger. Mit 41,3 Grad ist in Saarbrücken-Burbach gestern nach vorläufigen Angaben des Deutschen Wetterdienstes die bisher höchste jemals gemessene Temperatur in Deutschland erreicht worden. Und an diesem Wochenende wird dieser Wert möglicherweise noch übertroffen. Erwartet werden bis zu 42 Grad.
9: Deutschlandweit sind von Schulfest bis Sport zahlreiche Veranstaltungen abgesagt worden. Einiges findet aber auch statt. Die DLRG ist auf einen Ansturm auf Badeseen vorbereitet und rechnet mit vielen Einsätzen. Besonders groß ist die Herausforderung auch für Pflegeheime. Im Dachgeschoss eines Altenheims in Krefeld kollabierten 5 Bewohner und mussten ins Krankenhaus. Jan-Henner Reitze, Nachrichtenredaktion.
8: Die Städte können laut Umweltbundesamt einiges tun gegen Hitze. So sollte es Hitzeaktionspläne geben, die Zuständigkeiten und den Schutz besonders gefährdeter Gruppen regeln, sagte Amtspräsident Dirk Messner der dpa. Mit mehr Stadtbäumen, zusätzlicher Verschattung und der Entsiegelung von Flächen könne man die Temperaturen aktiv senken und die Bildung von Hitzeinseln reduzieren. Kommunen könnten Trinkwasser bereitstellen, kühle Orte aktiv ausweisen und Bibliotheken oder Kultureinrichtungen als Rückzugsorte öffnen. Im Ukraine-Krieg hat Kiew wieder Militäranlagen auf russischem Gebiet angegriffen. Getroffen wurde nach Angaben des ukrainischen Präsidenten Selenskyj eine Rüstungsfabrik in der russischen Millionenstadt Wolgograd.
10: Rund 600 Kilometer liegt Wolgograd von der Front in der Ukraine entfernt. Doch das ist für ukrainische Raketen inzwischen kein Problem mehr. In der Morgendämmerung schlugen mehrere Marschflugkörper des Typs Flamingo in einer Rüstungsfabrik ein. Das Ziel dürfte mit Bedacht gewählt worden sein, denn die Russen stellen dort Artilleriesysteme und Raketenbauteile her, wohl auch für die neue Mittelstreckenrakete Areschnik. Aus Moskau, André Balin.
8: Und noch zum Fußball. Die deutsche Nationalmannschaft bereitet sich in Winston-Salem auf ihr erstes K.O.-Spiel bei dieser Fußball-WM vor. In der Nacht hat sich entschieden, gegen wen es am Montag im 16. Finale geht. Und zwar gegen das Team aus Paraguay. Die Spiele der letzten Stunden. Norwegen gegen Frankreich 1-4. Senegal gegen Irak 5-0. Uruguay gegen Spanien 0-1. Kap Verde gegen Saudi-Arabien 0-0. Neuseeland gegen Belgien 1-5. Und Ägypten gegen Iran 1-1. Damit sicher im 16. Finale. Frankreich, Norwegen, Spanien, Sensationsteam Kap Verde, Belgien und Ägypten.
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0: Durchhalten ist heute das Motto und ganz, ganz viel trinken bei 38 Grad. Der neue Welle-3-Tage-Trend, ja, morgen bleibt es genauso heiß mit 37 Grad. Allerdings steigt zum Abend hin die Gewittergefahr, denn am Montag kühlt es endlich ab. Wirklich. Runter auf 26 Grad. Dafür können Schauer und Gewitter dazukommen. Und am Dienstag bleibt es etwas wechselhaft bei rund 28 Grad.
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0: Ja, um kurz nach eins. Das Schöne ist, ich habe keinen Blitzer zu vermelden. Falls ihr doch noch einen gesehen habt, dann 0721 2016 300.
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0: Wir gehen auf die Straßen. Die A5 Basel Richtung Karlsruhe zwischen Rastatt Nord und Karlsruhe Süd. Gefahr durch Gegenstände auf der Fahrbahn. Dann die A5 Karlsruhe Richtung Heidelberg zwischen Karlsruhe Mitte und Karlsruhe Durlach in beiden Richtungen. Gefahr durch Straßenschäden auf dem rechten Fahrstreifen. Fahrt da bitte ganz, ganz vorsichtig. Dann die A5 Karlsruhe Richtung Heidelberg zwischen Karlsruhe Durlach und Karlsruhe Nord. Gefahr durch ein liegen gebliebenes Fahrzeug auf dem Standstreifen. Und die A5 Karlsruhe Richtung Heidelberg zwischen Bruchsal und Ausfahrt Raststätte Bruchsal. Gefahr durch einen defekten LKW auf dem Standstreifen. Wir gehen auf die A8. Karlsruhe Richtung Stuttgart zwischen Pforzheim Nord und Pforzheim Süd. 2 Kilometer stockender Verkehr. Die A8 Stuttgart Richtung Karlsruhe zwischen Pforzheim Ost und Pforzheim Nord. Ein defekter LKW auf dem Standstreifen. Dann die A8 Karlsruhe Richtung Stuttgart zwischen Heimsheim und Rutesheim. Gefahr durch eine ungesicherte Unfallstelle. Die A81 Stuttgart Richtung Singen zwischen Herrenberg und Rottenburg. Gefahr durch ein Fahrrad auf dem Standstreifen. Bitte da auch ganz, ganz vorsichtig fahren. Und B39 Frankenstein Richtung Hockenheim zwischen Hockenheim Süd und Hockenheim Mitte. Gefahr durch eine Ölspur auf dem rechten Fahrstreifen. Der rechte Fahrstreifen ist auch gesperrt. 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
0: Heute ist es wirklich extremst heiß, muss man jetzt auch mal wirklich sagen. Also, ne, wenn euer Körper gerade aktuell nicht so funktioniert, wie er sollte, ja? Oder wenn ihr denkt, oh Gott, ist es so warm, ich komme mit der Hitze überhaupt gar nicht zurecht. Ruhig bleiben. Ich sag's euch, wie es ist. Ich bin zum Beispiel ein unfassbarer Hypochonder. Deswegen ist diese Hitze, ich vertrag Hitze überhaupt gar nicht. Und denk die ganze Zeit, oh Gott, mir geht's nicht so gut und das und hier und da. Es ist völlig normal gerade aktuell. Wir kommen mit dieser Hitze alle, ja so jeder auf seine eigene Art natürlich zurecht. Manche kommen da super mit klar. Ich kenne Leute, die beflügelt das richtig, wenn es so richtig heiß ist. Und dann gibt's Leute wie mich, die knockt das richtig komplett aus. Ich habe Probleme mit dem Kreislauf, ich habe Kopfschmerzen, mir geht's einfach generell nicht gut. Alles irgendwie ist durcheinander. Das ganze System ist irgendwie durcheinander. Und ich möchte euch nur hier auf den Weg mitgeben, das ist jetzt gerade alles gut und alles normal. Ruht euch auf jeden Fall aus. Hört die neue Welle, habt hoffentlich ein schönes Kaltgetränk in der Hand und wir hören jetzt so ein bisschen Sommerhits, würde ich mal sagen, mit Maria.

0: Ihr seid bei der neuen Welle. Ja, die Sommerhitze ist da. Es ist wirklich der Wahnsinn. Heute bei 38 Grad. Es ist unfassbar. Also mit Hitzewarnungen und etc. Es ist einfach zu heiß. Was soll man sagen? Es ist wirklich einfach zu heiß. Und es kann definitiv absolut anstrengend werden. Wie sorgen Menschen in den typischen heißen Ländern eigentlich für die Abkühlung? Das wollten wir jetzt unbedingt mal wissen. Johannes Sadek berichtet jetzt mal aus Kairo. Johannes, wie sieht's denn dort aus?
1: Ja, hier im arabischen Raum und vor allem in der Golfregion werden ja bald wieder um die 50 Grad Celsius erwartet und mehr. Also mit extremer Hitze kennen sich die Menschen hier wirklich aus. Und auch wenn ein großer Teil des Lebens sich in klimatisierten Räumen abspielt, viele Tipps gelten weiterhin. Und dazu zählt, dass man in den heißesten Stunden des Tages, also etwa zwischen 11 und 16 Uhr, natürlich gar nicht nach draußen geht und dass man lockere und luftdurchlässige Kleidung trägt, also zum Beispiel leichte Baumwolle oder Leinen. Und entgegen der Gewohnheit kann ein heißer Tee oder eine heiße Suppe dem Körper helfen, sich auf natürliche Weise abzukühlen, weil der Kühleffekt von eiskalten Getränken ist nur vorübergehend. Danach muss der Körper mehr Energie aufwenden, um die Kälte auszugleichen.
0: Ja, das habe ich auch schon oft gehört, dass man eigentlich Tee trinken soll, wenn es so heiß ist. Aber es fällt mir ehrlich gesagt ein bisschen schwer, muss ich sagen. Neue Welle-Reporterin Carola Frenzen ist in Bangkok. Wie sieht's denn da aus?
2: Wer in Thailand vor die Tür geht, der hat fast immer einen Regenschirm dabei, der kurzerhand zum mobilen Schattenspender umfunktioniert wird. Gekühlt wird auch von innen, am besten mit der thailändischen Allzweckwaffe. Eiskaltem Kokoswasser aus der frischen Kokosnuss. Die Frucht ist ein perfekter Mineralstoffbooster bei starkem Schwitzen. Und viele greifen auch zum Thai-Eistee aus Schwarztee, Gewürzen und Kondensmilch. Und für den frischen Kick unterwegs hat sich ein neuer Trend durchgesetzt. Mini-Ventilatoren. Die passen in jede Handtasche und sind um Längen effektiver als ein klassischer Fächer.
0: Ja, Mini-Ventilatoren. Ich sehe auch wirklich gerade aktuell wirklich jeden zweiten, der einfach so einen Mini-Ventilator in der Hand hat. Und die besten sind ja die, die so leichten Sprühnebel haben, ne? Dass man einfach so ein bisschen Wasser reinfüllen kann und dann so eine leichte Erfrischung im Gesicht. Also vielleicht gibt es ja in irgendwelchen Märkten noch irgendwelche kleine Ventilatoren. Es ist ja überall irgendwie alles ausverkauft. Aber ich kann euch eins auf jeden Fall sagen. Wir können noch durchhalten jetzt bis Montag. Jetzt sind noch zwei Tage richtig heiß. Aber grämt euch nicht, wenn ihr nichts gebacken kriegt. Wirklich. Ich sag's nochmal gerne an dieser Stelle. Ihr müsst jetzt nicht durchziehen. Ihr müsst jetzt nicht eine neue Sportart anfangen oder sonst irgendwas machen oder den Hausputz oder was weiß ich was. Ihr könnt jetzt auch einfach zwei Tage auf dem Sofa bleiben, den Ventilator auf euch richten, Wassermelone essen und einfach mal nichts machen. Und das ist nicht faul, das ist einfach nur richtig schlau gerade. Und ihr tut eurem Körper damit richtig was Gutes, wenn ihr jetzt mal so ein bisschen Gang zurückschaltet.
3: Was ist?

0: Smith und ich habe mich schon mit so vielen Hörerinnen und Hörern wirklich unterhalten und auch hier bei den WhatsApp-Chat, die mir auch geschrieben haben, ich liebe auch Miles Smith und das freut mich immer so sehr, weil ich finde, er ist total underrated. Also Miles Smith und Star Chasing kommt gleich für euch in der nächsten halben Stunde. Eines eurer absoluten Lieblingssongs hier bei der Neuen Welle.
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0: Ja, heute ist es wirklich sehr, sehr heiß. Das heißt, durchhalten und ganz viel trinken bei bis zu 38 Grad. Der neue Welle-3-Tage-Trend, morgen wird es mit 37 Grad fast genauso heiß. Allerdings steigt zum Abend hin die Gewittergefahr. Am Montag geht es dann temperaturmäßig deutlich runter auf 26 Grad. Dafür können Schauer und Gewitter dazukommen. Und am Dienstag bleibt es etwas wechselhaft bei rund 28 Grad.
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0: Um kurz nach 13:30 die A5 Karlsruhe Richtung Heidelberg zwischen Karlsruhe Mitte und Karlsruhe Durlach in beiden Richtungen Gefahr durch Straßenschäden auf dem rechten Fahrstreifen. Die A5 Karlsruhe Richtung Heidelberg zwischen Karlsruhe Durlach und Karlsruhe Nord Gefahr durch ein liegen gebliebenes Fahrzeug auf dem Standstreifen. Dann die A5 Karlsruhe Richtung Heidelberg zwischen Bruchsal und Ausfahrt Raststätte Bruchsal Gefahr durch einen defekten LKW auf dem Standstreifen. Die A6 Heilbronn Richtung Mannheim zwischen Kreuz Waldorf in der Überleitung zur A5 Richtung Heidelberg. Da ist eine Unfallaufnahme, fahrt da bitte ganz, ganz vorsichtig. Dann die A8 Karlsruhe Richtung Stuttgart zwischen Pforzheim Nord und Pforzheim Süd, 2 Kilometer stockender Verkehr. Die A8 Stuttgart Richtung Karlsruhe zwischen Pforzheim Ost und Pforzheim Nord, ein defekter LKW auf dem Standstreifen. Und die A8 Stuttgart Richtung Karlsruhe zwischen Pforzheim Süd und Pforzheim Ost, Gefahr durch eine ungesicherte Unfallstelle. Kommt gut an, egal wo ihr unterwegs seid. 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
0: Oh, draußen ist wirklich so heiß, dass man gar nicht vor die Tür gehen möchte. Ne? Und wenn ihr jetzt sagt, oh ja, ich liege jetzt auch gerade auf dem Sofa und ich habe den Ventilator auf mich gerichtet, ich kann irgendwie nicht mehr, mir ist aber auch wahnsinnig langweilig, dann habe ich für euch gleich in 10 Minuten einen Streaming-Tipp.

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2: Wenn ihr die Hitze draußen nicht mehr ertragt, Rollladen runter und Serie glotzen. Am besten mit den Füßen in einem Eiskübel. Das ist eine super Idee. Harlan Coben ist einer der meist verfilmten Thriller-Autoren bei Netflix. Seine Geschichten drehen sich oft um verschwundene Menschen, ungeklärte Verbrechen und private Geheimnisse. Nach Serien wie Ich schweige für dich, In ewiger Schuld oder Missing You kommt jetzt die nächste Coben-Verfilmung. Nur für dein Leben. Carlotta hat da schon mal für euch reingeschaut.
3: Im Mittelpunkt steht David Burrows, gespielt von Sam Worthington. Ihr kennt ihn vielleicht noch aus Avatar. David sitzt im Gefängnis, weil er für den Mord an seinem 3-jährigen Sohn verurteilt wurde. Er selbst beteuert jedoch, unschuldig zu sein. Jahre später bekommt er ein Foto zugesteckt. Darauf sieht er einen Jungen, der seinem Sohn auffallend ähnlich sieht, nur älter. Für David heißt das, vielleicht ist sein Kind gar nicht tot. Er flieht aus dem Gefängnis und versucht herauszufinden, was damals wirklich passiert ist. Die Serie ist ein klassischer Thriller. Ein Mann auf der Flucht, eine alte Tat und viele offene Fragen. Dazu kommt dieser private Aspekt, weil David nicht nur seine Unschuld beweisen will, sondern auch wissen muss, ob sein Sohn noch lebt. Neben Sam Worthington spielen unter anderem Britt Lower aus Severance und Milo Ventimiglia aus This Is Us mit.
2: Harlan Cobens Nur für dein Leben ist eine Miniserie mit 8 Folgen, ungefähr 45 Minuten bei Netflix.

0: Es ist kurz vor zwei, ihr seid bei der neuen Welle. Und wenn ich euch diesen ikonischen Teil jetzt vorsinge, dann wisst ihr doch ganz genau, um welchen Song es geht, oder? Natürlich um Jungle Drum von Emiliana Torini. Der kommt gleich in der nächsten halben Stunde für euch hier bei der neuen Welle.
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14: Ich bin Thomas Born. Die höchste jemals in Deutschland gemessene Temperatur von 41,3 Grad gestern in Saarbrücken könnte heute schon wieder übertroffen werden. Der Deutsche Wetterdienst erwartet bis zu 42 Grad. Die Hitze zeigt bereits Auswirkungen, unter anderem auf den Bahnverkehr.
15: Regionalzugverbindungen in NRW gestrichen, um zu vermeiden, dass volle Züge irgendwo in der Hitze stehen bleiben. Bei der Deutschen Bahn gilt nach wie vor die Sonderkulanzregel. Wer ein Ticket gebucht hat, bevor klar war, dass es so heiß wird, kann kostenlos stornieren. Auch Baden gehen ist nicht mehr überall problemlos möglich. In einigen Seen sind schon Blaualgen festgestellt worden. Eine Gefahr vor allem für Kleinkinder und Hunde. Aber die Hitze hat auch ihre schönen Seiten, zum Beispiel an einem schattigen Plätzchen im Park oder Garten mit einem kühlen Getränk in der Hand. Jan-Henner Reitze, Nachrichtenredaktion.
14: Angesichts der für alte Menschen riskanten Hitze hat die Stiftung Patientenschutz die Politik in Bund und Ländern zu mehr Investitionen in Pflegeheimen aufgefordert. Wieder leiden viele der 800.000 Pflegeheimbewohner unter den extremen Temperaturen, kritisierte Stiftungsvorstand Brüsch. Bestandsbauten müssten den klimatischen Bedingungen angepasst werden. Bei Neubauten dürfe es nicht wärmer als 25 Grad in den Räumen werden. In den Vorschlägen der Rentenkommission sieht die Wirtschaftsweise Schnitzer die Chance auf einen politischen Neuanfang der Bundesregierung. Wenn Union und SPD diesen eingeschlagenen Kurs fortsetzten, könne es tatsächlich der Sommer der Reformen werden, sagte Schnitzer den Zeitungen der Funke Mediengruppe.
5: Die 33 Reformvorschläge will Bundeskanzler Merz komplett umsetzen und mit dieser Ansage möglichst verhindern, dass einzelne Einschnitte abgeschwächt werden. Auch wenn es zum Beispiel aus den Reihen des Koalitionspartners SPD schon den Wunsch gibt, doch an der abschlagsfreien Rente nach 45 Beitragsjahren festzuhalten. Schnitzer rät der Regierung, sich beim Reformmut nicht ausbremsen zu lassen und so zu demonstrieren, dass Politik noch handlungsfähig ist. Aus Berlin, Uli Reitinger.
14: Die deutsche Fußballnationalmannschaft trifft bei der WM im 16. Finale am Montag auf Paraguay. Das steht nach den Spielen der Nacht fest. In Gruppe H gewann Spanien gegen Uruguay mit 1:0 und ist weiter. Auch Kap Verde steht sensationell in der K.O.-Runde nach einem 0:0 gegen Saudi-Arabien. Ebenfalls sicher weiter sind Belgien und Ägypten.
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0: Heute heißt es durchhalten und ganz, ganz viel trinken bei bis zu 38 Grad. Der Neue Welle 3-Tage-Trend. Morgen wird es mit 37 Grad fast genauso heiß. Allerdings steigt zum Abend hin die Gewittergefahr. Am Montag geht es dann temperaturmäßig deutlich runter auf 26 Grad. Am Dienstag bleibt es wechselhaft bei rund 28 Grad.
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0: Um kurz nach zwei. Die A5 Heidelberg Richtung Karlsruhe zwischen Bruchsal und Karlsruhe Nord in beiden Richtungen Gefahr durch Straßenschäden. Die A5 Karlsruhe Richtung Heidelberg zwischen drei Karlsruhe und Karlsruhe Durlach in beiden Richtungen Gefahr durch Straßenschäden auf dem rechten Fahrstreifen. Dann die A5 Karlsruhe Richtung Heidelberg zwischen Karlsruhe Durlach und Karlsruhe Nord Gefahr durch ein liegen gebliebenes Fahrzeug auf dem Standstreifen. Dann die A6 Heilbronn Richtung Mannheim zwischen Kreuzwaldorf in der Überleitung zur A5 Richtung Heidelberg. Da ist eine Unfallaufnahme. Bitte ganz vorsichtig fahren. Die A8 Karlsruhe Richtung Stuttgart zwischen Pforzheim Nord und Pforzheim Süd. 2 Kilometer stockender Verkehr. Und die B39 Frankenstein Richtung Hockenheim zwischen Hockenheim Süd und Hockenheim Mitte. Gefahr durch eine Ölspur auf dem rechten Fahrstreifen. Der rechte Fahrstreifen ist auch gesperrt. 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
0: Ja, und wir machen sommerlich weiter mit Jungle Drum von Emiliana Torini. Das ist so ein geiler Song. Ich freue mich da sehr drauf. Schön, dass ihr bei mir seid an diesem Samstag.

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0: Da ihr unsere Number One seid hier bei der neuen Welle, ihr als die neue Welle Family, habe ich gleich einen Song für euch. Natürlich Number One von Nico Santos. Der läuft gleich nur für euch hier bei der neuen Welle.
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0: Heute heißt es durchhalten und ganz viel trinken bei bis zu 38 Grad. Der neue Welle-3-Tage-Trend, morgen wird es mit 37 Grad fast genauso heiß. Allerdings steigt zum Abend hin die Gewittergefahr und dann kühlt es auch ab Montag. Dann nur noch 26 Grad und am Dienstag bleibt es weiter wechselhaft bei rund 28 Grad.
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0: Um kurz nach 2:30 die A5 Heidelberg Richtung Karlsruhe zwischen Kreuz Waldorf und Kronau. Da liegen mehrere Plastikteile auf dem rechten und dem mittleren Streifen. Also fahrt da bitte ganz, ganz vorsichtig. Die A5 Heidelberg Richtung Karlsruhe zwischen Bruchsal und Karlsruhe Nord in beiden Richtungen Gefahr durch Straßenschäden. Dann die A5 Karlsruhe Richtung Heidelberg zwischen 3 Karlsruhe und Karlsruhe Durlach in beiden Richtungen Gefahr durch Straßenschäden auf dem rechten Fahrstreifen. Dann die A5 Karlsruhe Richtung Heidelberg zwischen Karlsruhe Durlach und Karlsruhe Nord Gefahr durch ein liegen gebliebenes Fahrzeug auf dem Standstreifen. Die A5 Karlsruhe Richtung Heidelberg zwischen Bruchsal und Ausfahrt Raststätte Bruchsal Gefahr durch einen defekten LKW auf dem Standstreifen. Dann die A6 Heilbronn Richtung Mannheim zwischen Sinsheim und Wiesloch-Rauenberg Gefahr durch eine ungesicherte Unfallstelle. Fahrt da bitte ganz, ganz vorsichtig. Die A8 Karlsruhe Richtung Stuttgart zwischen Pforzheim Nord und Pforzheim Süd. 2 Kilometer stockender Verkehr. Und die B39 Frankenstein Richtung Hockenheim zwischen Hockenheim Süd und Hockenheim Mitte. Gefahr durch eine Ölspur auf dem rechten Fahrstreifen. Der ist auch gesperrt. 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
0: Ach, wir brauchen doch alle irgendwie eine Abkühlung, oder? Und wir als neue Welle, wir möchten da Abhilfe schaffen. Wir möchten euch nämlich ein Klimagerät schenken. Und wie das Ganze funktioniert, sage ich euch in 10 Minuten.

0: Ihr seid bei der neuen Welle. Ach, und wir sind mittendrin in der heftigsten Hitzewelle der letzten Jahrzehnte. Es ist unfassbar. Heute diese 38 Grad und wer im Dachgeschoss wohnt, kleine Kinder zu Hause hat oder einfach schlecht schlafen kann, weiß, das ist wirklich überhaupt gar kein Spaß mehr. Wirklich überhaupt gar kein Spaß mehr. Und in den meisten Geschäften sind einfach mobile Klimageräte ausverkauft. Also ich habe versucht, eins zu kriegen, ne? Keine Chance. Wirklich keine Chance. Nicht mal online. Ich kriege einfach keine Klimaanlage. Und deswegen haben wir uns ja ein bisschen was ausgedacht für euch. 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

0: Es ist kurz vor drei und ich habe bestimmt hier viele Swifties unter euch. Und genau für euch gibt's in der nächsten halben Stunde diesen Song hier. Und ich sage euch eins, The Fate of Ophelia macht mich auch fast zum Swiftie, weil diesen Song feiere ich so, so sehr und ihr da draußen natürlich auch. Taylor Swift und The Fate of Ophelia gleich für euch in der nächsten halben Stunde hier bei der Neuen Welle.
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12: Ich bin Thomas Brock. Deutschland erlebt gerade das womöglich heißeste Wochenende seiner Geschichte. Der Deutsche Wetterdienst erwartet Temperaturen bis zu 42 Grad. Städte können aus Sicht des Umweltbundesamts helfen, Bewohnern die Hitze erträglicher zu machen. Einige Möglichkeiten ließen sich auch kurzfristig umsetzen.
13: Die klimatisierte Bibliothek auch für Menschen öffnen, die einfach nur raus wollen aus der Hitze. Das machen schon viele Städte. Genauso wie Trinkbrunnen aufstellen oder Hinweisschilder, wo ein kühler Aufenthaltsort zu finden ist. Die hohen Temperaturen im Moment sieht das Umweltbundesamt aber auch nochmal als Erinnerung, dass sich Städte und Kommunen besser auf eine zunehmende Zahl von Hitzetagen vorbereiten. Das geht zum Beispiel mit begrünten Dächern und Fassaden, die Regenwasser speichern oder indem zu betonierte Flächen zurückgebaut werden. Jan-Henna Reitze, Nachrichtenredaktion.
12: Die Deutsche Bahn rät wegen der Hitze von nicht dringend notwendigen Reisen im Fern- und Regionalverkehr ab. Die Verkehrsinfrastruktur in Deutschland sei an diesem Wochenende stark von der Rekordhitze betroffen, teilte die Bahn mit. Auch der Schienenverkehr leide unter den Extremtemperaturen. Darüber hinaus warne der Deutsche Wetterdienst vor Gewittern und Starkregen. In den Vorschlägen der Rentenkommission sieht die wirtschaftsweise Schnitzer die Chance auf einen politischen Neuanfang der Bundesregierung. Wenn Union und SPD diesen eingeschlagenen Kurs fortsetzten, könne es tatsächlich der Sommer der Reformen werden, sagte Schnitzer den Zeitungen der Funke Mediengruppe.
14: Die 33 Reformvorschläge will Bundeskanzler Merz komplett umsetzen und mit dieser Ansage möglichst verhindern, dass einzelne Einschnitte abgeschwächt werden. Auch wenn es zum Beispiel aus den Reihen des Koalitionspartners SPD schon den Wunsch gibt, doch an der abschlagsfreien Rente nach 45 Beitragsjahren festzuhalten. Schnitzer rät der Regierung, sich beim Reformmut nicht ausbremsen zu lassen und so zu demonstrieren, dass Politik noch handlungsfähig ist. Aus Berlin, Uli Reitinger.
12: Die deutsche Fußballnationalmannschaft trifft bei der WM im 16. Finale am Montag auf Paraguay. Das steht nach den Spielen der Nacht fest. In Gruppe H gewann Spanien gegen Uruguay mit 1:0 und ist weiter. Auch Kap Verde steht sensationell in der K.O.-Runde nach einem 0:0 gegen Saudi-Arabien. Ebenfalls sicher weiter sind Belgien und Ägypten.
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0: Der Sonntag wird nochmal richtig heiß mit bis zu 37 Grad. Allerdings steigt zum Abend hin die Gewittergefahr und das bringt auch die nötige Abkühlung. Am Montag geht es dann temperaturmäßig deutlich runter auf 26 Grad mit Schauern und Gewittern. Und am Dienstag bleibt es etwas wechselhaft bei rund 28 Grad.
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0: Yes, und wenn es euch zu Hause jetzt gerade wirklich viel zu warm ist und ihr wisst gar nicht, raus wollt ihr auf gar keinen Fall, aber euch ist auch irgendwie langweilig, dann habe ich natürlich noch einen Streaming-Tipp in 10 Minuten für euch.

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1: Keine Lust mehr auf die Hitze da draußen, dann Rollladen runter, Klima oder Ventilator an. Kollegin Carlotta hat mir erzählt, dass sie eine neue Serie gefunden hat, die man wirklich gut an einem Nachmittag durchschauen kann. Genauso hat sie es gestern mit dieser neuen Miniserie auf Netflix gemacht. Carlotta, wie war's denn?
2: Ja, sehr cool, würde ich sagen. Die Serie heißt Oasis und spielt in einem exklusiven Luxusresort auf Teneriffa. Also Sonne, Pool, Meerblick aus teuren Zimmern. Und ihr lernt die Gäste dort kennen und merkt, das sind Menschen, die offensichtlich mehr mit sich herumschleppen, als in ihren Koffern steckt. Der Auslöser ist das Verschwinden einer jungen Frau. Erst wirkt alles noch wie ein Kriminalfall in schöner Kulisse, aber nach und nach wird klar, in diesem Resort haben mehrere Gäste etwas zu verbergen. Oasis erinnert mich deshalb total an The White Lotus. Wohlhabende Gäste, perfekte Urlaubsfassade und darunter brodelt's. Nur die Serie ist weniger Gesellschaftssatire und mehr Mystery, mehr Thriller. Ganz viel Krimi-Elemente sind da auch mit dabei. 8 Folgen sind dafür genau richtig, nicht zu ausufernd, gut wegzugucken und am Ende fühlt es sich an wie ein abgeschlossener Fall im Luxusparadies, bei dem all eure offenen Fragen beantwortet sind.
1: Oasis findet ihr auf Netflix. Die Miniserie hat 8 Folgen, jeweils ungefähr 45 Minuten.

0: Kurz vor 3:30 ist es hier bei der neuen Welle und auch in der nächsten halben Stunde spiele ich wieder eure Lieblingsmusik. Und Hurricane von Offenbach und Ella Henderson gehört da auf jeden Fall dazu. Also bleibt unbedingt dran, wenn ihr den Song nicht verpassen wollt.
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0: Der Sonntag wird nochmal richtig heiß mit bis zu 37 Grad. Allerdings steigt zum Abend hin die Gewittergefahr und das bringt auch die nötige Abkühlung. Am Montag geht es dann temperaturmäßig deutlich runter auf 26 Grad mit Schauern und Gewittern. Und am Dienstag bleibt es etwas wechselhaft bei rund 28 Grad.
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0: So sieht's aus an diesem sehr heißen Samstag, möchte ich wirklich sagen. Es ist doch der Wahnsinn, was wir da für Temperaturen haben. Es ist doch wirklich der Wahnsinn. Aber am Montag, da sehen wir uns danach, nach diesem Montag, weil es da abkühlt. Und wir sehen uns nach Montag, weil da ja die WM weitergeht. Also für uns, für Deutschland geht es da weiter. Und ihr könnt tippen. Ihr könnt tippen bei uns und könnt 500 Euro gewinnen. Und wie das Ganze funktioniert, sage ich euch in 10 Minuten.

Ihr seid bei der neuen Welle hier an diesem sehr, sehr heißen Samstag. Und wir fiebern ja alle ein bisschen auf den Montag hin. Nicht nur, weil es da abkühlen soll, sondern weil da Deutschland im 16. Finale spielt. Ja, herrlich. Montag ist, heißt wieder Fußball, olé, olé. Der Gegner steht jetzt auch fest. Es ist Paraguay. Ja, das steht jetzt auf jeden Fall ganz oben auf der Agenda. Nach dem Sieg von Europameister Spanien gegen Uruguay wissen wir ja jetzt, es ist Paraguay. 22.30 Uhr wird die ganze Partie ausgestrahlt. In der Nähe von Boston wird das Ganze stattfinden. Und wenn wir gewinnen würden, was ich mir ja natürlich sehr, sehr, sehr wünsche, dann droht im Achtelfinale ein Duell mit Vize-Weltmeister Frankreich. Oh, oh, oh, oh, oh, Leute, das wird auf jeden Fall spannend. Also wir drücken natürlich unseren Jungs die Daumen, das ist ganz klar. Habt ihr eigentlich auch so einen Tipp, wer Weltmeister wird? Das wäre auf jeden Fall sehr, sehr gut. Denn ihr könnt euren Tipp bei uns abgeben auf der Homepage auf dieneuewelle.de und wenn ihr etwas Glück habt, dann gewinnt ihr am Schluss 500 Euro. Das ist doch mal was. 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Und falls eure Mannschaft bis zum 8. Juli noch rausfliegt irgendwie, dürft ihr ab dem 8. Juli nochmal einen neuen Tipp abgeben. Ich sag's nur, wie es ist, ja? Also geht da mal schnell drauf. Gebt euren Tipp ab, wer wird Weltmeister 2026? Und mit etwas Glück gewinnt ihr vielleicht 500 Euro hier bei der neuen Welle.

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12: Ich bin Thomas Brock. Die höchste jemals in Deutschland gemessene Temperatur von 41,3 Grad gestern in Saarbrücken könnte heute schon wieder übertroffen werden. Der Deutsche Wetterdienst erwartet bis zu 42 Grad. Die Hitze zeigt auch Auswirkungen unter anderem auf den Bahnverkehr.
13: Regionalzugverbindungen in NRW gestrichen, um zu vermeiden, dass volle Züge irgendwo in der Hitze stehen bleiben. Bei der Deutschen Bahn gilt nach wie vor die Sonderkulanzregel. Wer ein Ticket gebucht hat, bevor klar war, dass es so heiß wird, kann kostenlos stornieren. Auch Baden gehen ist nicht mehr überall problemlos möglich. In einigen Seen sind schon Blaualgen festgestellt worden. Eine Gefahr vor allem für Kleinkinder und Hunde. Aber die Hitze hat auch ihre schönen Seiten, zum Beispiel an einem schattigen Plätzchen im Park oder Garten mit einem kühlen Getränk in der Hand. Jan-Henner Reitze, Nachrichtenredaktion.
12: Angesichts der für alte Menschen riskanten Hitze hat die Stiftung Patientenschutz die Politik in Bund und Ländern zu mehr Investitionen in Pflegeheimen aufgefordert. Wieder leiden viele der 800.000 Pflegeheimbewohner unter den extremen Temperaturen, kritisierte Stiftungsvorstand Brüsch. Bestandsbauten müssten den klimatischen Bedingungen angepasst werden. Bei Neubauten dürfe es nicht wärmer als 25 Grad in den Räumen werden. Im Ukraine-Krieg hat Kiew wieder Militäranlagen auf russischem Gebiet angegriffen. Getroffen wurde nach Angaben des ukrainischen Präsidenten Selenskyj eine Rüstungsfabrik in der russischen Millionenstadt Wolgograd.
14: Rund 600 Kilometer liegt Wolgograd von der Front in der Ukraine entfernt. Doch das ist für ukrainische Raketen inzwischen kein Problem mehr. In der Morgendämmerung schlugen mehrere Marschflugkörper des Typs Flamingo in einer Rüstungsfabrik ein. Das Ziel dürfte mit Bedacht gewählt worden sein, denn die Russen stellen dort Artilleriesysteme und Raketenbauteile her, wohl auch für die neue Mittelstreckenrakete Areschnik. Aus Moskau, Andrei Balin.
12: Die zweistündige Sperre der Fernpassstraße im österreichischen Tirol ist nach Bürgerdemonstration mittags wieder aufgehoben worden. Trotz der kurzen Dauer der Blockade riefen die Behörden dazu auf, die für deutsche Urlauber wichtige Alpenroute heute zu meiden, um Staus zu verhindern. Laut Polizei nahmen rund 700 Menschen an den Demos teil. Anwohner protestieren gegen die Verkehrsbelastung und gegen ein geplantes Verkehrsmanagementpaket, zu dem Tunnelbauprojekte und die Einführung einer Maut gehören.
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16: Der Sonntag wird nochmal richtig heiß mit bis zu 37 Grad. Allerdings steigt zum Abend hin die Gewittergefahr und das bringt auch die nötige Abkühlung. Am Montag geht es dann temperaturmäßig deutlich runter auf 26 Grad mit Schauern und Gewittern. Und am Dienstag bleibt es etwas wechselhaft bei rund 28 Grad.
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12: Der Sonntag wird nochmal richtig heiß mit bis zu 37 Grad. Allerdings steigt zum Abend hin die Gewittergefahr und das bringt auch die nötige Abkühlung. Am Montag geht es dann temperaturmäßig deutlich runter auf 26 Grad mit Schauern und Gewittern. Und am Dienstag bleibt es etwas wechselhaft bei rund 28 Grad.
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17: Ich bin Thomas Brock. Geplatzte Fahrbahndecken, Sperrungen, Tempolimits, Hitzeschäden bremsen auf den Autobahnen in Deutschland teilweise den Verkehr aus. Laut ADAC sind zurzeit mehrere Autobahnen betroffen. In vielen Bundesländern kommt es zu Sperrungen und Geschwindigkeitsbegrenzungen. So ist etwa die A2 Richtung Hannover bei Burg in Sachsen-Anhalt voraussichtlich noch bis morgen Nachmittag gesperrt. Die Deutsche Bahn rät wegen der Hitze von nicht dringend notwendigen Reisen im Fern- und Regionalverkehr ab. Wegen der Hitze zieht es die Menschen derweil scharenweise an die Ostsee. Die Strände seien brechend voll, teilte die DLRG mit. Die Temperaturen sind am Wasser deutlich angenehmer als im Rest des Landes. Am Mittag wurden um die 30 Grad gemessen.
18: Die Wassertemperaturen der Ostsee laden mit über 20 Grad zur Abkühlung ein. Die Strandkörbe sind fast überall ausgebucht. Absolutes Badewetter, sagt die DLRG. Der Verein warnt zugleich, sich nicht zu überschätzen. Die Menschen sollten langsam ins Wasser gehen und sich dabei abkühlen, um den Kreislauf nicht zu überfordern. Wichtig sei auch, ausreichend zu trinken. Außerdem appellieren die Retter angesichts der vollen Strände an Eltern, dass sie auf ihre Kinder achten und das Handy vielleicht mal weglegen. Thomas Bleskin, Nachrichtenredaktion.
17: Im Ukraine-Krieg hat Kiew wieder Militäranlagen auf russischem Gebiet angegriffen. Getroffen wurde nach Angaben des ukrainischen Präsidenten Selenskyj eine Rüstungsfabrik in der russischen Millionenstadt Wolgograd.
19: Rund 600 Kilometer liegt Wolgograd von der Front in der Ukraine entfernt. Doch das ist für ukrainische Raketen inzwischen kein Problem mehr. In der Morgendämmerung schlugen mehrere Marschflugkörper des Typs Flamingo in einer Rüstungsfabrik ein. Das Ziel dürfte mit Bedacht gewählt worden sein, denn die Russen stellen dort Artilleriesysteme und Raketenbauteile her, wohl auch für die neue Mittelstreckenrakete Areschnik. Aus Moskau, André Balin.
17: Die zweistündige Sperre der Fernpassstraße im österreichischen Tirol ist nach Bürgerdemonstration mittags wieder aufgehoben worden. Trotz der kurzen Dauer der Blockade riefen die Behörden dazu auf, die für deutsche Urlauber wichtige Alpenroute heute zu meiden, um Staus zu verhindern. Laut Polizei nahmen rund 700 Menschen an den Demos teil. Anwohner protestieren gegen die Verkehrsbelastung und gegen ein geplantes Verkehrsmanagementpaket, zu dem Tunnelbauprojekte und die Einführung einer Maut gehören.
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9: Der Sonntag wird nochmal richtig heiß mit bis zu 37 Grad. Allerdings steigt zum Abend hin die Gewittergefahr und das bringt auch die nötige Abkühlung. Am Montag geht es dann temperaturmäßig deutlich runter auf 26 Grad mit Schauern und Gewittern. Und am Dienstag bleibt es etwas wechselhaft bei rund 28 Grad.
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9: Der Sonntag wird nochmal richtig heiß mit bis zu 37 Grad. Allerdings steigt zum Abend hin die Gewittergefahr und das bringt auch die nötige Abkühlung. Am Montag geht es dann temperaturmäßig deutlich runter auf 26 Grad mit Schauern und Gewittern. Und am Dienstag bleibt es etwas wechselhaft bei rund 28 Grad.
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7: Ich bin Thomas Brock. Deutschland erlebt gerade das womöglich heißeste Wochenende seiner Geschichte. Der Deutsche Wetterdienst erwartet Temperaturen bis zu 42 Grad. Städte können aus Sicht des Umweltbundesamts helfen, Bewohnern die Hitze erträglicher zu machen. Einige Möglichkeiten ließen sich auch kurzfristig umsetzen.
8: Die klimatisierte Bibliothek auch für Menschen öffnen, die einfach nur raus wollen aus der Hitze, das machen schon viele Städte, genauso wie Trinkbrunnen aufstellen oder Hinweisschilder, wo ein kühler Aufenthaltsort zu finden ist. Die hohen Temperaturen im Moment sieht das Umweltbundesamt aber auch nochmal als Erinnerung, dass sich Städte und Kommunen besser auf eine zunehmende Zahl von Hitzetagen vorbereiten. Das geht zum Beispiel mit begrünten Dächern und Fassaden, die Regenwasser speichern oder indem zu betonierte Flächen zurückgebaut werden. Jan-Henner Reitze, Nachrichtenredaktion.
7: Die Deutsche Bahn rät wegen der Hitze von nicht dringend notwendigen Reisen im Fern- und Regionalverkehr ab. Die Verkehrsinfrastruktur in Deutschland sei an diesem Wochenende stark von der Rekordhitze betroffen, teilte die Bahn mit. Auch der Schienenverkehr leide unter den Extremtemperaturen. Darüber hinaus warne der Deutsche Wetterdienst vor Gewittern und Starkregen. Trotz des jüngsten Rahmenabkommens zwischen den USA und dem Iran spitzt sich die Lage am Golf wieder zu. Nach neuen US-Angriffen meldet der Iran Gegenangriffe. Außerdem gibt es Berichte über Attacken auf die Schifffahrt in der Straße von Hormuz.
9: Nach US-Angaben richteten sich die Luftangriffe gegen iranische Raketen- und Drohnenlager sowie Radaranlagen und waren eine Reaktion auf den Angriff auf ein Frachtschiff in der Straße von Hormuz. Der Iran spricht dagegen von einem Verstoß gegen das Rahmenabkommen und meldet Angriffe auf US-Ziele in der Region. Nach Darstellung eines hochrangigen US-Beamten gilt die Waffenruhe trotzdem weiter. Ob die neuen Spannungen die geplanten Verhandlungen über das iranische Atomprogramm gefährden, ist offen. Thomas Bleskin, Nachrichtenredaktion.
7: Nach den schweren Erdbeben in Venezuela ist ein Team des Technischen Hilfswerks am Flughafen Caracas eingetroffen. Die Einsatzkräfte sollen nun gemeinsam mit internationalen Partnern die Lage erkunden und so schnell wie möglich mit der Suche nach Vermissten beginnen. Es sei ein Wettlauf gegen die Zeit, heißt es vom THW. Die Beben hatten am Mittwoch den Norden und das Zentrum Venezuelas erschüttert. Nach offiziellen Angaben sind 920 Menschen ums Leben gekommen.
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12: Der Sonntag wird nochmal richtig heiß mit bis zu 37 Grad. Allerdings steigt zum Abend hin die Gewittergefahr und das bringt auch die nötige Abkühlung. Am Montag geht es dann temperaturmäßig deutlich runter auf 26 Grad mit Schauern und Gewittern. Und am Dienstag bleibt es etwas wechselhaft bei rund 28 Grad.
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3: Der Sonntag wird nochmal richtig heiß mit bis zu 37 Grad. Allerdings steigt zum Abend hin die Gewittergefahr und das bringt auch die nötige Abkühlung. Am Montag geht es dann temperaturmäßig deutlich runter auf 26 Grad mit Schauern und Gewittern. Und am Dienstag bleibt es etwas wechselhaft bei rund 28 Grad.
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5: Ich bin Thomas Brock. Erneuter Temperaturrekord in Deutschland. Den zweiten Tag in Folge hat der Deutsche Wetterdienst einen Höchstwert registriert. Er lag am Nachmittag bei 41,5 Grad und wurde in Möckern-Drewitz in Sachsen-Anhalt gemessen. Erst gestern hatte der DWD in Saarbrücken mit 41,3 Grad die bis dahin höchste Temperatur registriert, die jemals in Deutschland gemessen wurde. Die Hitze zeigt auch Auswirkungen unter anderem auf den Bahnverkehr.
6: Regionalzugverbindungen in NRW gestrichen, um zu vermeiden, dass volle Züge irgendwo in der Hitze stehen bleiben. Bei der Deutschen Bahn gilt nach wie vor die Sonderkulanzregel. Wer ein Ticket gebucht hat, bevor klar war, dass es so heiß wird, kann kostenlos stornieren. Auch Baden gehen ist nicht mehr überall problemlos möglich. In einigen Seen sind schon Blaualgen festgestellt worden. Eine Gefahr vor allem für Kleinkinder und Hunde. Aber die Hitze hat auch ihre schönen Seiten, zum Beispiel an einem schattigen Plätzchen im Park oder Garten mit einem kühlen Getränk in der Hand. Jan-Henner Reitze, Nachrichtenredaktion.
5: Trotz des jüngsten Rahmenabkommens zwischen den USA und dem Iran spitzt sich die Lage am Golf wieder zu. Nach neuen US-Angriffen meldet der Iran Gegenangriffe. Außerdem gibt es Berichte über Attacken auf die Schifffahrt in der Straße von Hormuz.
7: Nach US-Angaben richteten sich die Luftangriffe gegen iranische Raketen- und Drohnenlager sowie Radaranlagen und waren eine Reaktion auf den Angriff auf ein Frachtschiff in der Straße von Hormuz. Der Iran spricht dagegen von einem Verstoß gegen das Rahmenabkommen und meldet Angriffe auf US-Ziele in der Region. Nach Darstellung eines hochrangigen US-Beamten gilt die Waffenruhe trotzdem weiter. Ob die neuen Spannungen die geplanten Verhandlungen über das iranische Atomprogramm gefährden, ist offen. Thomas Bleskin, Nachrichtenredaktion.
5: Nach den schweren Erdbeben in Venezuela ist ein Team des Technischen Hilfswerks am Flughafen Caracas eingetroffen. Die Einsatzkräfte sollen nun gemeinsam mit internationalen Partnern die Lage erkunden und so schnell wie möglich mit der Suche nach Vermissten beginnen. Es sei ein Wettlauf gegen die Zeit, heißt es vom THW. Die Beben hatten am Mittwoch den Norden und das Zentrum Venezuelas erschüttert. Nach offiziellen Angaben sind 920 Menschen ums Leben gekommen.
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9: Der Sonntag wird nochmal richtig heiß mit bis zu 37 Grad. Allerdings steigt zum Abend hin die Gewittergefahr und das bringt auch die nötige Abkühlung. Am Montag geht es dann temperaturmäßig deutlich runter auf 26 Grad mit Schauern und Gewittern. Und am Dienstag bleibt es etwas wechselhaft bei rund 28 Grad.
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5: Der Sonntag wird nochmal richtig heiß mit bis zu 37 Grad. Allerdings steigt zum Abend hin die Gewittergefahr und das bringt auch die nötige Abkühlung. Am Montag geht es dann temperaturmäßig deutlich runter auf 26 Grad mit Schauern und Gewittern. Und am Dienstag bleibt es etwas wechselhaft bei rund 28 Grad.
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3: Ich bin Thomas Brockt. Die aktuelle Hitzewelle hat Deutschland den zweiten Temperaturrekord in Folge beschert. Der Deutsche Wetterdienst registrierte in Meckern-Drewitz in Sachsen-Anhalt am Nachmittag 41,5 Grad und damit den höchsten je bei uns gemessenen Wert.
4: Erst am Freitag hatte der DWD in Saarbrücken-Burbach mit 41,3 Grad die bis dahin höchste Temperatur hierzulande gemessen. Der vorherige Hitzerekord für Deutschland lag bei 41,2 Grad, gemessen am 25. Juli 2019 in Tönesforst und Duisburg. Baal in Nordrhein-Westfalen. Der bisherige Rekord für die wärmste Nacht in Deutschland seit Beginn der Messungen war in den Nächten auf Donnerstag und auf Freitag in Bad Bergzabern in Rheinland-Pfalz eingestellt worden. Dort fiel die Temperatur jeweils nicht unter 26,2 Grad. Thomas Bleskin, Nachrichtenredaktion.
3: In den Vorschlägen der Rentenkommission sieht die Wirtschaftsweise Schnitzer die Chance auf einen politischen Neuanfang der Bundesregierung. Wenn Union und SPD diesen angeschlagenen Kurs fortsetzen, könnte es tatsächlich der Sommer der Reformen werden, sagte Schnitzer den Zeitungen der Funke Mediengruppe.
5: Die 33 Reformvorschläge will Bundeskanzler Merz komplett umsetzen und mit dieser Ansage möglichst verhindern, dass einzelne Einschnitte abgeschwächt werden. Auch wenn es zum Beispiel aus den Reihen des Koalitionspartners SPD schon den Wunsch gibt, doch an der abschlagsfreien Rente nach 45 Beitragsjahren festzuhalten. Schnitzer rät der Regierung, sich beim Reformmut nicht ausbremsen zu lassen und so zu demonstrieren, dass Politik noch handlungsfähig ist. Aus Berlin, Uli Reitinger.
3: Spirituosen wie Rum, Wodka und Korn sollen nach Plänen des Bundesfinanzministeriums ab dem kommenden Jahr höher besteuert werden. Dazu sei nun ein Gesetzentwurf erarbeitet worden, teilte ein Sprecher mit. Nähere Angaben machte er nicht. Wie das Redaktionsnetzwerk Deutschland berichtet, soll eine Erhöhung um 20% kommen, von 13,03 € auf 15,64 € je Liter Reinalkohol. Nach den schweren Erdbeben in Venezuela ist ein Team des Technischen Hilfswerks am Flughafen von Caracas eingetroffen. Die Einsatzkräfte sollen nun gemeinsam mit internationalen Partnern die Lage erkunden und so schnell wie möglich mit der Suche nach Vermissten beginnen. Die Beben hatten am Mittwoch den Norden und das Zentrum Venezuelas erschüttert. Nach offiziellen Angaben sind 920 Menschen ums Leben gekommen.
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7: Der Sonntag wird nochmal richtig heiß mit bis zu 37 Grad. Allerdings steigt zum Abend hin die Gewittergefahr und das bringt auch die nötige Abkühlung. Am Montag geht es dann temperaturmäßig deutlich runter auf 26 Grad mit Schauern und Gewittern. Und am Dienstag bleibt es etwas wechselhaft bei rund 28 Grad.
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2: Der Sonntag wird nochmal richtig heiß mit bis zu 37 Grad. Allerdings steigt zum Abend hin die Gewittergefahr und das bringt auch die nötige Abkühlung. Am Montag geht es dann temperaturmäßig deutlich runter auf 26 Grad mit Schauern und Gewittern. Und am Dienstag bleibt es etwas wechselhaft bei rund 28 Grad.
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1: Ich bin Thomas Brockt. Erneuter Temperaturrekord in Deutschland. Den zweiten Tag in Folge hat der Deutsche Wetterdienst einen Höchstwert registriert. Er lag am Nachmittag bei 41,5 Grad und wurde in Meckern-Drewitz in Sachsen-Anhalt gemessen. Erst gestern hatte der DWD in Saarbrücken mit 41,3 Grad die bis dahin höchste Temperatur registriert. Die Deutsche Bahn riet wegen der Hitze von nicht dringend notwendigen Reisen im Fern- und Regionalverkehr ab. Und auch der Autoverkehr leidet unter Hitzeschäden. Mehrere Autobahnen sind von Sperrungen und Geschwindigkeitsbegrenzungen betroffen. Vor der entscheidenden Sitzungswoche vor der Sommerpause wächst der Druck auf die schwarz-rote Koalition. Im Mittelpunkt stehen Reformen bei Rente, Gesundheit und Pflege. Die Erwartungen an Union und SPD sind hoch.
2: Rückenwind kommt unter anderem von der Vorsitzenden der Wirtschaftsweisen Schnitzer. Sie sieht bei der Rente das bislang stärkste Reformsignal und hofft auch bei Gesundheit und Pflege auf mutige Entscheidungen. Altbundespräsident Gauck fordert mehr Entschlossenheit und wirbt dafür, notwendige Zumutungen offen zu erklären. Gleichzeitig hält die Debatte über die Rentenpläne an. Aus der SPD kommt Kritik an einer vollständigen Umsetzung der Kommissionsvorschläge, während aus der Union ein schnelleres Aus für die sogenannte Rente mit 63 verlangt wird. Thomas Bleskin, Nachrichtenredaktion.
1: Die Zahl der Toten nach der Erdbebenkatastrophe in Venezuela ist auf 1430 gestiegen. Das teilte der Präsident der Nationalversammlung Rodriguez mit. Am dritten Tag nach den schweren Beben ist der Verbleib von zehntausenden Menschen weiter unklar. Inzwischen ist auch ein Team des Technischen Hilfswerks in Venezuela eingetroffen, um bei der Suche nach Vermissten zu helfen. Nach dem Stimmungsdämpfer gegen Ecuador bereitet sich die deutsche Fußballnationalmannschaft bei der WM nun auf Paraguay vor. Bei einer erneuten Niederlage am Montag im 16. Finale geht es nach Hause. Sportdirektor Rudi Völler ist aber überzeugt, dass die Weltmeisterschaft für das deutsche Team noch nicht vorbei sein wird.
3: Der Glaube ist da, dass wir am Montag alles rausholen, dass wir absolut ans Limit gehen, was ja auch selbstverständlich ist. Und ein richtig gutes Spiel machen und natürlich in die nächste Runde einziehen wollen.
1: DFB-Sportdirektor Rudi Völler. Das Spiel in Boston am Montag beginnt um 22.30 Uhr.
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5: Der Sonntag wird nochmal richtig heiß mit bis zu 37 Grad. Allerdings steigt zum Abend hin die Gewittergefahr und das bringt auch die nötige Abkühlung. Am Montag geht es dann temperaturmäßig deutlich runter auf 26 Grad mit Schauern und Gewittern. Und am Dienstag bleibt es etwas wechselhaft bei rund 28 Grad.
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1: Der Sonntag wird nochmal richtig heiß mit bis zu 37 Grad. Allerdings steigt zum Abend hin die Gewittergefahr und das bringt auch die nötige Abkühlung. Am Montag geht es dann temperaturmäßig deutlich runter auf 26 Grad mit Schauern und Gewittern. Und am Dienstag bleibt es etwas wechselhaft bei rund 28 Grad.
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1: Ich bin Dirk Zeigler. Die aktuelle Hitzewelle hat Deutschland den zweiten Temperaturrekord in Folge beschert. Der Deutsche Wetterdienst registrierte in Möckern-Drewitz in Sachsen-Anhalt am Nachmittag 41,5 Grad und damit den höchsten je bei uns gemessenen Wert.
2: Erst am Freitag hatte der DWD in Saarbrücken-Burbach mit 41,3 Grad die bis dahin höchste Temperatur hierzulande gemessen. Der vorherige Hitzerekord für Deutschland lag bei 41,2 Grad, gemessen am 25. Juli 2019 in Tönesforst und Duisburg-Bahl in Nordrhein-Westfalen. Der bisherige Rekord für die wärmste Nacht in Deutschland seit Beginn der Messungen war in den Nächten auf Donnerstag und auf Freitag in Bad Bergzabern in Rheinland-Pfalz eingestellt worden. Dort fiel die Temperatur jeweils nicht unter 26,2 Grad. Thomas Bleskin, Nachrichtenredaktion.
1: Die Zahl der Toten nach der Erdbebenkatastrophe in Venezuela ist auf 1430 gestiegen. Das teilte der Präsident der Nationalversammlung Rodriguez mit. Am dritten Tag nach den schweren Beben ist der Verbleib von zehntausenden Menschen weiter unklar. Besonders im Bundesstaat La Guaira, aber auch in der Hauptstadt Caracas gibt es große Zerstörungen. Inzwischen ist auch ein Team des Technischen Hilfswerks in Venezuela eingetroffen, um bei der Suche nach Vermissten zu helfen. Spirituosen wie Rum, Wodka und Korn sollen nach Plänen des Bundesfinanzministeriums ab dem kommenden Jahr höher besteuert werden. Dazu sei nun ein Gesetzentwurf erarbeitet worden, teilte ein Sprecher mit. Nähere Angaben machte er nicht. Wie das Redaktionsnetzwerk Deutschland berichtet, soll eine Erhöhung um 20% kommen. Von 13,03 € auf 15,64 € je Liter Reinalkohol. Zum Sport. Nach dem Stimmungsdämpfer gegen Ecuador bereitet sich die deutsche Fußballnationalmannschaft bei der WM nun auf Paraguay vor. Bei einer erneuten Niederlage am Montag geht es nach Hause. Sportdirektor Rudi Völler ist aber überzeugt, dass die WM für das deutsche Team noch nicht vorbei sein wird.
3: Der Glaube ist da, dass wir am Montag alles rausholen, dass wir absolut ans Limit gehen, was ja auch selbstverständlich ist, und ein richtig gutes Spiel machen und natürlich in die nächste Runde einziehen wollen.
1: DFB-Sportdirektor Rudi Völler. Das Spiel in Boston am Montag beginnt um 22.30 Uhr.
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5: Der Sonntag wird nochmal richtig heiß mit bis zu 37 Grad. Allerdings steigt zum Abend hin die Gewittergefahr und das bringt auch die nötige Abkühlung. Am Montag geht es dann temperaturmäßig deutlich runter auf 26 Grad mit Schauern und Gewittern. Und am Dienstag bleibt es etwas wechselhaft bei rund 28 Grad.
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1: Der Sonntag wird nochmal richtig heiß mit bis zu 37 Grad. Allerdings steigt zum Abend hin die Gewittergefahr und das bringt auch die nötige Abkühlung. Am Montag geht es dann temperaturmäßig deutlich runter auf 26 Grad mit Schauern und Gewittern. Und am Dienstag bleibt es etwas wechselhaft bei rund 28 Grad.
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1: Ich bin Dirk Zeichner. Vor den angestrebten Entscheidungen über zentrale Reformen in der kommenden Woche steigt der Erwartungsdruck auf die schwarz-rote Koalition. Die Vorsitzende der Wirtschaftsweisen, Monika Schnitzer, sagte den Zeitungen der Funke Mediengruppe mit Blick auf das positive Echo für vorgelegte Kommissionsvorschläge, sie sehe bei der Rente das bislang stärkste Reformsignal. Der ehemalige Bundespräsident Gauck sagte der Welt am Sonntag, das Land warte dringend auf Entschlossenheit. Die aktuelle Hitzewelle hat Deutschland den zweiten Temperaturrekord in Folge beschert. Der Deutsche Wetterdienst registrierte in Möckern-Drewitz in Sachsen-Anhalt am Nachmittag 41,5 Grad und damit den höchsten je bei uns gemessenen Wert.
2: Erst am Freitag hatte der DWD in Saarbrücken-Burbach mit 41,3 Grad die bis dahin höchste Temperatur hierzulande gemessen. Der vorherige Hitzerekord für Deutschland lag bei 41,2 Grad, gemessen am 25. Juli 2019 in Tönesforst und Duisburg-Bahl in Nordrhein-Westfalen. Der bisherige Rekord für die wärmste Nacht in Deutschland seit Beginn der Messungen war an den Nächten auf Donnerstag und auf Freitag in Bad Bergzabern in Rheinland-Pfalz eingestellt worden. Dort fiel die Temperatur jeweils nicht unter 26,2 Grad. Thomas Bleskin, Nachrichtenredaktion.
1: Die Zahl der Toten nach der Erdbebenkatastrophe in Venezuela ist auf 1430 gestiegen. Das teilte der Präsident der Nationalversammlung Rodriguez mit. Am dritten Tag nach den schweren Beben ist der Verbleib von zehntausenden Menschen weiter unklar. Besonders im Bundesstaat La Guaira, aber auch in der Hauptstadt Caracas gibt es große Zerstörungen. Inzwischen ist auch ein Team des Technischen Hilfswerks in Venezuela eingetroffen, um bei der Suche nach Vermissten zu helfen. Zum Sport. Nach dem Stimmungsdämpfer gegen Ecuador bereitet sich die deutsche Fußballnationalmannschaft bei der WM nun auf Paraguay vor. Bei einer erneuten Niederlage am Montag geht es nach Hause. Sportdirektor Rudi Völler ist aber überzeugt, dass die WM für das deutsche Team noch nicht vorbei sein wird.
3: Der Glaube ist da, dass wir am Montag alles rausholen, dass wir absolut ans Limit gehen, was ja auch selbstverständlich ist, und ein richtig gutes Spiel machen und natürlich in die nächste Runde einziehen wollen.
1: DFB-Sportdirektor Rudi Völler. Das Spiel in Boston am Montag beginnt um 22.30 Uhr.
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5: Der Sonntag wird nochmal richtig heiß mit bis zu 37 Grad. Allerdings steigt zum Abend hin die Gewittergefahr und das bringt auch die nötige Abkühlung. Am Montag geht es dann temperaturmäßig deutlich runter auf 26 Grad mit Schauern und Gewittern. Und am Dienstag bleibt es etwas wechselhaft bei rund 28 Grad.
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1: Der Sonntag wird nochmal richtig heiß mit bis zu 37 Grad. Allerdings steigt zum Abend hin die Gewittergefahr und das bringt auch die nötige Abkühlung. Am Montag geht es dann temperaturmäßig deutlich runter auf 26 Grad mit Schauern und Gewittern. Und am Dienstag bleibt es etwas wechselhaft bei rund 28 Grad.
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2: Ich bin Dirk Zeitler. Die aktuelle Hitzewelle hat Deutschland den zweiten Temperaturrekord in Folge beschert. Der Deutsche Wetterdienst registrierte in Möckern-Drewitz in Sachsen-Anhalt am Nachmittag 41,5 Grad und damit den höchsten je bei uns gemessenen Wert.
3: Erst am Freitag hatte der DWD in Saarbrücken-Burbach mit 41,3 Grad die bis dahin höchste Temperatur hierzulande gemessen. Der vorherige Hitzerekord für Deutschland lag bei 41,2 Grad, gemessen am 25. Juli 2019 in Tönesforst und Duisburg-Bahl in Nordrhein-Westfalen. Der bisherige Rekord für die wärmste Nacht in Deutschland seit Beginn der Messungen war in den Nächten auf Donnerstag und auf Freitag in Bad Bergzabern in Rheinland-Pfalz eingestellt worden. Dort fiel die Temperatur jeweils nicht unter 26,2 Grad. Thomas Bleskin, Nachrichtenredaktion.
2: Die Zahl der Toten nach der Erdbebenkatastrophe in Venezuela ist auf 1430 gestiegen. Das teilte der Präsident der Nationalversammlung Rodriguez mit. Am dritten Tag nach den schweren Beben ist der Verbleib von zehntausenden Menschen weiter unklar. Besonders im Bundesstaat La Guaira, aber auch in der Hauptstadt Caracas gibt es große Zerstörungen. Inzwischen ist auch ein Team des Technischen Hilfswerks in Venezuela eingetroffen, um bei der Suche nach Vermissten zu helfen. Spirituosen wie Rum, Wodka und Korn sollen nach Plänen des Bundesfinanzministeriums ab dem kommenden Jahr höher besteuert werden. Dazu sei nun ein Gesetzentwurf erarbeitet worden, teilte ein Sprecher mit. Nähere Angaben machte er nicht. Wie das Redaktionsnetzwerk Deutschland berichtet, soll eine Erhöhung um 20% kommen. Von 13,03 Euro auf 15,64 Euro je Liter Reinalkohol. Zum Sport. Nach dem Stimmungsdämpfer gegen Ecuador bereitet sich die deutsche Fußballnationalmannschaft bei der WM nun auf Paraguay vor. Bei einer erneuten Niederlage am Montag geht es nach Hause. Sportdirektor Rudi Völler ist aber überzeugt, dass die WM für das deutsche Team noch nicht vorbei sein wird.
4: Der Glaube ist da, dass wir am Montag alles rausholen, dass wir absolut ans Limit gehen, was ja auch selbstverständlich ist, und ein richtig gutes Spiel machen und natürlich in die nächste Runde einziehen wollen.
2: DFB-Sportdirektor Rudi Völler. Das Spiel in Boston am Montag beginnt um 22.30 Uhr.
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5: Der Sonntag wird nochmal richtig heiß mit bis zu 37 Grad. Allerdings steigt zum Abend hin die Gewittergefahr und das bringt auch die nötige Abkühlung. Am Montag geht es dann temperaturmäßig deutlich runter auf 26 Grad mit Schauern und Gewittern. Und am Dienstag bleibt es etwas wechselhaft bei rund 28 Grad.
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3: Der Sonntag wird nochmal richtig heiß mit bis zu 37 Grad. Allerdings steigt zum Abend hin die Gewittergefahr und das bringt auch die nötige Abkühlung. Am Montag geht es dann temperaturmäßig deutlich runter auf 26 Grad mit Schauern und Gewittern. Und am Dienstag bleibt es etwas wechselhaft bei rund 28 Grad.
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1: Ich bin Dirk Zeich. Vor den angestrebten Entscheidungen über zentrale Reformen in der kommenden Woche steigt der Erwartungsdruck auf die schwarz-rote Koalition. Die Vorsitzende der Wirtschaftsweisen, Monika Schnitzer, sagte den Zeitungen der Funke Mediengruppe mit Blick auf das positive Echo für vorgelegte Kommissionsvorschläge, sie sehe bei der Rente das bislang stärkste Reformsignal. Der ehemalige Bundespräsident Gauck sagte der Welt am Sonntag, das Land warte dringend auf Entschlossenheit. Die aktuelle Hitzewelle hat Deutschland den zweiten Temperaturrekord in Folge beschert. Der Deutsche Wetterdienst registrierte in Möckern-Drewitz in Sachsen-Anhalt am Nachmittag 41,5 Grad und damit den höchsten je bei uns gemessenen Wert.
2: Erst am Freitag hatte der DWD in Saarbrücken-Burbach mit 41,3 Grad die bis dahin höchste Temperatur hierzulande gemessen. Der vorherige Hitzerekord für Deutschland lag bei 41,2 Grad, gemessen am 25. Juli 2019 in Tönesforst und Duisburg-Bahl in Nordrhein-Westfalen. Der bisherige Rekord für die wärmste Nacht in Deutschland seit Beginn der Messungen war an den Nächten auf Donnerstag und auf Freitag in Bad Bergzabern in Rheinland-Pfalz eingestellt worden. Dort fiel die Temperatur jeweils nicht unter 26,2 Grad. Thomas Bleskin, Nachrichtenredaktion.
1: Die Zahl der Toten nach der Erdbebenkatastrophe in Venezuela ist auf 1430 gestiegen. Das teilte der Präsident der Nationalversammlung Rodriguez mit. Am dritten Tag nach den schweren Beben ist der Verbleib von zehntausenden Menschen weiter unklar. Besonders im Bundesstaat La Guaira, aber auch in der Hauptstadt Caracas gibt es große Zerstörungen. Inzwischen ist auch ein Team des Technischen Hilfswerks in Venezuela eingetroffen, um bei der Suche nach Vermissten zu helfen. Zum Sport. Nach dem Stimmungsdämpfer gegen Ecuador bereitet sich die deutsche Fußballnationalmannschaft bei der WM nun auf Paraguay vor. Bei einer erneuten Niederlage am Montag geht es nach Hause. Sportdirektor Rudi Völler ist aber überzeugt, dass die WM für das deutsche Team noch nicht vorbei sein wird.
3: Der Glaube ist da, dass wir am Montag alles rausholen, dass wir absolut ans Limit gehen, was ja auch selbstverständlich ist, und ein richtig gutes Spiel machen und natürlich in die nächste Runde einziehen wollen.
1: DFB-Sportdirektor Rudi Völler. Das Spiel in Boston am Montag beginnt um 22.30 Uhr.
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5: Der Sonntag wird nochmal richtig heiß mit bis zu 37 Grad. Allerdings steigt zum Abend hin die Gewittergefahr und das bringt auch die nötige Abkühlung. Am Montag geht es dann temperaturmäßig deutlich runter auf 26 Grad mit Schauern und Gewittern. Und am Dienstag bleibt es etwas wechselhaft bei rund 28 Grad.
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1: Der Sonntag wird nochmal richtig heiß mit bis zu 37 Grad. Allerdings steigt zum Abend hin die Gewittergefahr und das bringt auch die nötige Abkühlung. Am Montag geht es dann temperaturmäßig deutlich runter auf 26 Grad mit Schauern und Gewittern. Und am Dienstag bleibt es etwas wechselhaft bei rund 28 Grad.
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1: Ich bin Dirk Zeichner. Die aktuelle Hitzewelle hat Deutschland den zweiten Temperaturrekord in Folge beschert. Der Deutsche

0: Wetterdienst registrierte in Möckern-Drewitz in Sachsen-Anhalt am Nachmittag 41,5 Grad und damit den höchsten je bei uns gemessenen Wert. Die Hitze zeigt unter anderem auch Auswirkungen auf den Bahnverkehr. Die Deutsche Bahn und weitere Eisenbahnunternehmen raten deshalb am Wochenende von nicht dringend notwendigen Reisen ab. Vor der entscheidenden Sitzungswoche vor der Sommerpause wächst der Druck auf die schwarz-rote Koalition. Im Mittelpunkt stehen Reformen bei Rente, Gesundheit und Pflege. Die Erwartungen an Union und SPD sind hoch.
1: Rückenwind kommt unter anderem von der Vorsitzenden der Wirtschaftsweisen Schnitzer. Sie sieht bei der Rente das bislang stärkste Reformsignal und hofft auch bei Gesundheit und Pflege auf mutige Entscheidungen. Altbundespräsident Gauck fordert mehr Entschlossenheit und wirbt dafür, notwendige Zumutungen offen zu erklären. Gleichzeitig hält die Debatte über die Rentenpläne an. Aus der SPD kommt Kritik an einer vollständigen Umsetzung der Kommissionsvorschläge, während aus der Union ein schnelleres Aus für die sogenannte Rente mit 63 verlangt wird. Thomas Bleskin, Nachrichtenredaktion.
0: Die Ukraine hat nach eigenen Angaben erneut strategisch wichtige Ziele im russischen Hinterland angegriffen. Der ukrainische Geheimdienst teilte mit, eine für die Treibstoffversorgung Moskaus wichtige Ölpumpstation östlich der Hauptstadt sei von Drohnen getroffen worden.
2: Rund 600 Kilometer liegt Wolgograd von der Front in der Ukraine entfernt. Doch das ist für ukrainische Raketen inzwischen kein Problem mehr. In der Morgendämmerung schlugen mehrere Marschflugkörper des Typs Flamingo in einer Rüstungsfabrik ein. Das Ziel dürfte mit Bedacht gewählt worden sein, denn die Russen stellen dort Artilleriesysteme und Raketenbauteile her, wohl auch für die neue Mittelstreckenrakete Areschnik. Die Behörden in Wolgograd meldeten mehrere Brände. Das genaue Ausmaß der Schäden ist bislang aber nicht bekannt. Aus Moskau, André Ballin.
0: Zum Sport. Angeführt von Bayerns Stürmerstar Harry Kane hat sich England bei der Fußball-WM den Gruppensieg gesichert. Das Team von Trainer Thomas Tuchel setzte sich nach einer Leistungssteigerung in Halbzeit 2 mit 2:0 gegen Panama durch. Auch Kroatien und Ghana haben sich für die K.O.-Phase qualifiziert. Kroatien gewann zum Abschluss der Gruppenphase gegen Ghana mit 2:1.
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5: Der Sonntag wird nochmal richtig heiß mit bis zu 37 Grad. Allerdings steigt zum Abend hin die Gewittergefahr und das bringt auch die nötige Abkühlung. Am Montag geht es dann temperaturmäßig deutlich runter auf 26 Grad mit Schauern und Gewittern. Und am Dienstag bleibt es etwas wechselhaft bei rund 28 Grad.
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